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1: Der Donnerstag bringt uns vereinzelt noch Wolkenfelder, Regenschauer und auch Gewitter. Ansonsten wird es schön langsam, aber sicher sehr freundlich mit viel Sonnenschein. Und vor allem auch die nächsten Tage, da wird es dann richtig fein über das Pfingstwochenende. Vor allem Samstag, Sonntag und Montag dann jeweils mit viel Sonnenschein, oft vom strahlend blauen Himmel und Temperaturen, die am 30er kratzen.
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0: Für Donnerstag bringt uns vereinzelt noch Wolkenfelder, Regenschauer und auch Gewitter. Ansonsten wird es schön langsam, aber sicher sehr freundlich mit viel Sonnenschein. Und vor allem auch die nächsten Tage, da wird es dann richtig fein über das Pfingstwochenende. Vor allem Samstag, Sonntag und Montag dann jeweils mit viel Sonnenschein, oft vom strahlend blauen Himmel und Temperaturen, die am 30er kratzen.
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0: Wo sind wir eigentlich heute mit den Haus- und Hofgeschichten, Gloria?
1: In Antering.
0: In Antering.
2: Jawohl.
0: Oh, Kathis Heimat?
2: Yes.
0: Reden wir gleich kurz drüber.
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0: Christian.
1: Ja, ich finde es aber angenehm, so wenn man sich dann einmal so mal dehnt, ist ja auch sehr gesund.
0: Sollte
1: man
0: Entschuldigung, öfter für machen. Dich ist es angenehm, aber für alle anderen ist es doch, also okay, Christian.
1: Ich sehe mich da als Dehn-Inspiration.
0: Okay.
1: Also das heißt, wir sind heute in Andring bei den Haus- und Hofgeschichten. Du wirst dann eh gleich losfahren.
2: Genau, zum Klingerbauer geht's.
1: Klingerbauer.
0: Na, das ist schön. Super, Bio-Gemüse und so zeigst.
2: Direkt da ein bisschen am Berg oben, richtig cooler
0: Hansberg.
1: Aussicht. Aber der hat keine Viecher.
2: Na, also der streichelt seine Tomaten.
1: Weil ich finde es schon interessant, wenn man so in die Höfe geht und schaut, wie viele Kühe dort wirklich Kathi heißen. Und wie viele Christians es gibt und so. Aber nein, dann schauen wir mal, vielleicht gibt es ja eine Tomate, Kathi.
0: Ja, genau.
2: Das rote Leiberl hast du an.
0: Passt, du hast völlig recht, liebe Gloria.
1: Heute die erste Sendung mit Marco Arnautovic. Reden wir auch gleich noch drüber. Also wir können reinstarten. Hier ist der nächste Antenne Salzburg 90er. Gloria, gute Fahrt. Wir freuen uns dann von deinen Berichten.
2: Mach ich.
1: Aus Anchoring.

0: Wann muss er Ihnen dringend sein? So um 6?
1: Ja, so circa.
0: Achso, dann können wir ja noch ganz kurz gemeinsam die Regularien machen, oder?
1: Mit unserer Glory.
2: Jawohl.
0: Kommen wir zu den Regularien für diesen 21. Mai 2026. Wir schreiben einen Donnerstag im schönsten Bundesland Österreichs. Wir hätten heute den Tag des Aperitifs, den Sprich-wie-Joda-Tag.
1: Oh, auch der ist halt wieder der Tag, meine ich.
0: Was?
1: Entschuldige, das ist immer, kommt mal vor, dreimal im Jahr oder so.
0: Berger Grün Gloria heute bei Hof- und Hausgeschichten ist. Okay. Internationaler Teetag, Tag des Notizzettels, Erdbeeren mit Sahnetag, Weltuntergangstag und Welttrinkgeldtag. Wie viel Trinkgeld gibt's hier?
1: Wie kommt drauf an? Natürlich kommt erstmal drauf an, wie Kellner, aber ich gebe immer Trinkgeld ein.
3: 10%, oder? So wie es sich gehört.
0: Auch wenn du nicht zufrieden bist und nur so halb zufrieden.
3: Dann also wenn es passt, dann schon, und wenn nicht, dann nicht.
1: Genau. Gibt es das mittlerweile auch, wenn man Karten zahlt, dann das gibt immer so dann plus Trinkgeld? Gibt es das auch?
0: Soll ich aber sagen, ich habe früher immer bei den Essenslieferungen, habe ich immer Trinkgeld mit dazugegeben. Kannst du ja auf der App machen.
1: Mhm.
0: Nee, habe ich früher nicht gemacht, sondern immer in bar gegeben, dass sie auch wirklich was davon haben. Mhm. Jetzt habe ich mir gedacht, es wird ja gespeichert, ob der Typ da Trinkgeld gibt. Und jetzt gebe ich es immer lieber über die App.
3: Aber bekommen das dann
0: Ja, die kriegen das schon.
3: Okay.
0: Oder mich halt so quasi der Trinkgeldkönig von Salzburg.
1: Super,
0: dann
1: Christian.
0: Kommt die Lieferung schneller.
1: Ach, so meinst du?
0: Ja.
1: Okay. Wenn ihr Geburtstag habt, macht was draus. Wir haben heute keine großen Geburtstagskinder. Louis Renault hätte heute Geburtstag, 183, der vom Renault, der F.

0: das Auto. Das war so. Mhm. Und Max Mutke, deutscher Schlagersänger, schon fast gesagt, deutscher Sänger. Aber ja, das war's. Also macht's was draus aus diesem Tag.
1: Also ihr Geburtstagskinder in diesem schönsten Bundesland Österreichs am 21. Mai, ihr seid die absoluten Megastars. Schönen guten Morgen.

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2: Im Studio Alina Wagata. Nach dem Brand im Hallerner Gymnasium dürfen die Schüler heute wieder zurück in den regulären Schulbetrieb. Einer der größten Schulbibliotheken Salzburgs wurde ja letzte Woche zum Brandopfer. Der Schaden betrage rund 200.000 Euro. Die Brandstifter sind immer noch unbekannt. Auf etwas skurrile Art und Weise wollten zwei irakische Brüder an einen österreichischen Führerschein kommen. Weil einer von ihnen seinen irakischen Führerschein auf Österreich umschreiben müssen hat, war eine erneute Fahrprüfung nötig. Nachdem er zweimal durchgerasselt war, ist der Bruder auf die Idee gekommen, beim dritten Termin einen anderen Mann hinzuschicken. Das ist der Sekretärin dort allerdings aufgefallen. Heute wird ihr Fall am Landesgericht verhandelt. Und Ende Mai wird es in der Salzburger Altstadt einen neuen Secondhand-Shop geben. In der Kaigasse wird ein Color Pop-Up-Shop eröffnet mit einem ausgewählten Vintage-Sortiment. Von Kleidung, Taschen, Schuhen über Deko, Geschirr und Bücher. Fast Fashion wird dabei deutlich der Kampf angesagt.
3: Dankeschön, Alina. Ich hänge geistig immer noch an diesem Bruder, der da für den anderen Bruder beim Führerschein ist. Meine Herrschaften, also Sachen gibt es tatsächlich, ja, die gibt es. Ja, es gibt vor allem heute viel Sonnenschein im Laufe des Nachmittags. Jetzt in der Früh und auch am Vormittag noch ein paar Regenschauer möglich. Am Nachmittag kommt dann die Sonne raus, 22 Grad, noch gedämpft, bevor es morgen abgeht in den Sommer. Ab in die Ferien oder ab in die Pfingstferien sozusagen mit 25 Grad und am Sonntag dann bis an die 30 Grad.
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3: Und mit Führerschein, 3 nach ab 6, nichts los. Gute Fahrt.

0: Christian am Morgen.
1: Fahrtrichtung Wochenende, würde man mal sagen, oder? Und Fahrtrichtung 90er, jawohl, die Rembrandt. So starten wir gut rein in diesen neuen Tag. Donnerstag ist. Wunderschönen guten Morgen.

0: Es ist heute nicht irgendein Donnerstag in diesem schönsten Bundesland Österreichs, nein. Es ist der Donnerstag auf Antenne Salzburg, wo der Star der Fußball-WM und Kattis absoluter Lieblingsspieler endlich Teil der Sendung ist.
1: Ja!
0: Und zwar Marko Arnautović, natürlich nicht ad persona Marko Arnautović, sondern
1: als Playmobil-Figur. Und er ist so schön, es ist die Nummer 7. Ich habe den bekommen, da gibt es ja logischerweise mehrere Playmobil-Figur-Mandeln, dass es ihn rauskriegt. Ich sage einfach Manschkin dazu.
0: Manschkin, ja.
1: Und ich habe tatsächlich den Marko Arnautović mit der Nummer 7 hinten.
0: Gleich als allererstes.
1: Ja, sehr schön. Das ist super.
0: Also an der Stelle, wir halten fest, Kathi hat bei den Playmobil-Manschkal viel mehr Glück als bei den Panini-Alben, weil dort hat jetzt schon zum 12. Mal die deutsche Nationalmannschaft vom Jahr 1974.
1: Braucht kein Mensch.
0: Keiner ruft an. Wenn ihr das haben wollt, ruft
1: gern
0: an. 0662 40 80 80, aber
1: wenn,
0: braucht keiner.
1: Wenn ihr dafür den Marko Arnautović habt, dann natürlich gerne.
0: Als Panini-Dings.
1: Ja.
0: Also Marco ist da. Alles gut.
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0: 10. 10 sogar.

0: damit künftig aber rund 400 Millionen Euro jährlich an Einnahmen. Schrecklicher Mordverdacht in der Steiermark. In Gersdorf soll ein 64-Jähriger seine Ehefrau mit einem Gewehr in einem abgelegenen Waldstück erschossen haben. Der Tatverdächtige wurde noch am Tatort festgenommen. Laut Polizei hat der Mann eine Verwandte angerufen und die Tat gestanden. Diese wiederum informierte die Einsatzkräfte. Die Hintergründe oder das Motiv sind bislang völlig unklar und Teil der Ermittlungen. Und noch zur Eishockey-WM. Nach 3 Spielen und 3 Siegen ist Österreichs Nationalmannschaft gestern wieder am Boden der Realitäten angekommen. Mit einem 0:9 wurden sie von den Schweizern gnadenlos deklassiert. Der österreichische Erfolgslauf hat somit ein brutales Ende gefunden. Dennoch sind die Cracks weiter voll im Geschäft um ein Viertelfinalticket. Nach 2 Tagen Pause könnte das am Samstag gegen Deutschland gelöst werden.
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2: Einen schönen guten Morgen. Wir starten rein mit dem Hochzeno, das mit großen Schritten auf uns zukommt. Jetzt in der Früh noch recht frisch. Es kann noch ein bisschen regnen. Auch heute noch immer wieder Regenschauer möglich. Die Temperaturen heute bei 22 Grad. Aber ab morgen dann wird es richtig sommerlich. Mit Sonnenschein und Temperaturen am Pfingstwochenende bis an die 30 Grad.
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3: 2:06 läuft noch gut auf Salzburgstraßen. Auch auf der Umfahrungsroute beim Brandenburg-Tunnel, der immer noch gesperrt ist, momentan noch keine allzu hohen Zeitverluste.
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2: Und mit dem jüngsten Kaffeehausbesitzer des Landes, 18 Jahre jung, der hat gerade Matura gemacht und eröffnet als allererster, ich fahre nicht auf Matura-Reise, sondern macht sein eigenes Kaffee auf.
3: Ist cool.
2: Das ist cool.
3: Also mit dem werden wir reden und vor allen Dingen reden wir mit ihm natürlich über die Sommergetränke 2026. Und das ist cool, da ist, glaube ich, für jeden was mit dabei.
2: Ja, sicher. Bei uns heute und vor allem 90er, die sind auch mit dabei bei uns hier. Jetzt mit Janet Jackson.
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0: Ich finde das eine wunderbare Sache. Wir sind ja jeden Donnerstag in wunderbaren Bauernhöfen in Salzburg, in ganz Salzburg. Und heute sind wir im Flachgau. Unsere Gloria ist in Antering.
2: Schönen guten Morgen, Kathi und Christian. Ich bin da gerade beim Martin, beim Klingerbauer. Martin, wir fahren jetzt mal aufs Feld, oder?
3: Genau. Wir schauen jetzt, dass wir ein wenig Unkraut vernichten mit dem Flammgerät.
2: Na bitte, dann fahren wir mal aussehen.

0: Sehr gut. Martin, was hast du da jetzt angebaut?
1: Wir haben da vor 11 Tagen ungefähr Pastinaken angesagt. Die dürfen jetzt die Tage bald einmal rauskommen. Und das Unkraut kommt da auch schon daher. Darum muss ich da das Unkraut vorher noch flämmen und hoffen, dass dann morgen die ersten Pastinaken aufgängen.
0: Und wann kannst du es dann ernten?
1: Weil Pastinaken ist relativ lang am Viertel. Also die ernten wir dann erst im Oktober, November.
0: Und Martin, ganz ehrlich, bist du eigentlich Vegetarier?
1: Nein, bin ich nicht. War ich nie. Ich mag gerne Fleisch, aber zu einem guten Fleisch gehört ein gutes Gemüse dazu.
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0: ist das Comeback des Sommers. Elch Emil soll wieder an der Grenze von Oberösterreich gesichtet worden sein. Ach, ist das nicht schön? So, er ist in den letzten Wochen irgendwo im Bein herumgestriffen, da im Bayerischen Wald, das wissen wir alle schon. Aber er kommt jetzt immer weiter südlich und kommt immer näher an die Grenze von Oberösterreich ran. Also anscheinend will der wirklich nach Oberösterreich, der Elch.
1: Ja, der vermisst es. Ist ja ganz klar.
0: Meinst du wahrscheinlich?
1: Sicher.
2: Ja, die Elch-Sommerfrische als solches macht man in Oberösterreich. Wer fährt dort sonst auf Urlaub?
0: Der Christian, jetzt hörst du mal, also bitte. Also Elch Emil, wir sagen herzlich willkommen. Liebe Oberösterreicher, lasst uns halt durchrennen, bitte. Also eigentlich...
2: Was zu den Steirern?
0: Vielleicht wieder zu den Steirern oder wieder nach Niederösterreich. Oder nach Salzburg. Das wäre das Allerbeste natürlich.
2: Also wirklich, glaubst du, dass wir diesen Elche brauchen? Was wir brauchen, sind mehr 90er. Here's Erasure.

Woche. Was für ein 90er zum Start rein in diesem Donnerstag. Jetzt gleich mit den Nachrichten und guten Nachrichten mit dabei. Da geht es nämlich um die Sommersaison und die Wintersaison und die Herbstsaison und den Frühling. In Salzburg läuft das wunderbar. Ganzjahresdestination nennt man das. Das ist ein ganz neues Konzept und das kommt voll an. Das bringt uns allen was. Gleich bei uns um 6:30 in den Nachrichten. Guten Morgen.

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1: Nach Großbrand in Hall einer Schulbibliothek, Schüler zurück im Unterricht und skurriler Prozess rund um Führerscheinprüfung am Landesgericht. Es ist 6.30 Uhr, einen schönen guten Morgen. Regulärer Schulbetrieb heißt es heute wieder am Hallener Gymnasium. Nach dem Brand in einer der größten Schulbibliotheken des Landes dürfen die Schüler heute wieder zurück in den Schulalltag. Laut Experten betrage der Schaden ja rund 200.000 Euro. Die Brandstifter sind immer noch unbekannt. Ganzjahresdestination Salzburg. Die Marketingstrategie geht den Touristikern immer mehr auf. Man sei nicht mehr nur vom reinen Wintergeschäft oder dem Sommertourismus abhängig, so der Präsident der Salzburger Hoteliersvereinigung Walter Veit. Betriebe hätten sich an die Marktveränderungen angepasst.
2: Geht natürlich nicht in jeden extremen Ort wie Obertauern beispielsweise, aber sonst sehen wir eine gute Entwicklung hin und was uns sehr freut ist, dass der Herbst immer besser läuft, durch dass wir ja Herbstferien haben und die Betriebe, die früher Mitte September, Ende September zugesperrt haben, haben mittlerweile alle bis Anfang November offen.
1: Der Sommerbetrieb läuft in den Regionen jetzt an. Die Leoganger Bergbahnen fahren schon seit 2 Wochen, auch in der Hochkönig-Region ist die ein oder andere Bahn bereits im Betrieb. Salbach-Hinterglemm startet beispielsweise morgen in die Sommersaison. Und auf etwas skurrile Art und Weise wollten 2 irakische Brüder an einen österreichischen Führerschein kommen. Heute wird ihr Fall am Landesgericht verhandelt, Jessica Kornpointner berichtet.
3: Die beiden 31- und 28-jährigen angeklagten Brüder haben einen kuriosen Plan gehabt. Weil einer von ihnen seinen irakischen Führerschein auf Österreich umschreiben müssen hat, war eine erneute Fahrprüfung nötig. Der Betroffene ist laut Anklage aber dann gleich 2-mal durchgerasselt. Deswegen ist der Bruder auf die Idee gekommen, beim 3. Termin einen anderen Mann zur Prüfung zu schicken. Das ist der Sekretärin dort allerdings aufgefallen.
1: Der Vorwurf lautet unrichtige Beurkundung. Der Fall wird heute um 11.15 Uhr verhandelt.
0: Ja. 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
4: Oh, es geht natürlich gar nicht, wie kommen überhaupt auf die Idee, dann auch noch jemanden anderen hinzuschicken. Na, ist es. So, die Idee, dass etwas anderes kommt, als wir momentan haben, hat auch das Wetter. Hoch 10 Uhr kommt auf uns zu. Ab morgen wird es wirklich sommerlich und heiß. Also Bikini, Badehose und Sonnenbrille schon mal auspacken. Noch nicht heute, aber morgen. Heute noch mal so ein kurzer Durchhänger. Temperaturen bei 22 Grad. Ein bisschen Regen ist mit dabei.
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5: Um 6:30 einen wunderschönen guten Morgen an all diese Menschen im schönsten Bundesland Österreichs, die einen gültigen Führerschein besitzen. Es läuft grundsätzlich ganz gut. Wo dauert es länger? Jetzt schon auf der Ausweichroute von der A10-Tauernautobahn beim Brendenberg-Tunnel, also dort rund um Pfarrwerfen mit momentan 16 Minuten Zeitverlust.
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5: Und hier ist der Song für diese Führerscheinprüfungen. Baby One More Time. Es ist Britney Spears, die den Führerschein auch kürzlich abgegeben hat.

0: großen Superstars endlich nach Salzburg. Also wir wissen ja, der Sommer kommt mit Festspielen und so, da gibt es immer die Festspielgäste, aber so richtig, so big, so richtig, richtig groß. Was ist jetzt mit der Katy Perry? Da gab es doch vor einem Monat so ungefähr Gerüchte, dass Pop-Superstar nach Salzburg kommen könnte, weil doch Alina kennt sich aus, ihre Augen leuchten schon, das ist gut. Guten Morgen, Antenne Salzburg, Kathi und Christian und
1: also
0: Alina.
1: Sie kommt.
0: Da ist auch die im Juli dieser Salzburg-Summit.
2: Genau, eigentlich genau in 2 Monaten, also 22. bis 24. Juli. Und einer der großen Speaker ist ja ihr Freund, der Ex-Premierminister Justin Trudeau.
0: Ja.
2: Und jetzt ist natürlich die Frage, nimmt er sie mit oder nicht? Und rein vom Tourplan wäre Salzburg der perfekte Zwischenstopp.
0: Nein, die macht die Europa-Tour im Sommer.
2: Genau. Und sie ist am 19.07., also quasi 3 Tage davor, ist sie in Lucca in Italien.
0: Aha.
2: Am Tag vom Salzburg Summit ist sie dann in Malta. Dann gibt es eine Pause. Das heißt, es wird sie ausgehen, dass sie dann nach Salzburg kommt. Und sie ist erst am 25. in Lyon.
0: Das ist ja
2: also
0: ein Plan.
2: Das wäre ja quasi so ein perfektes Triangel.
0: Super. Die kann dann nach Salzburg kommen, ist ja perfekt.
2: Stellt
0: euch das vor. Das wäre schon richtig cool. Christian ist nicht so begeistert. Bist du kein Katy Perry-Fan?
1: Nein, ich denke jetzt gerade drüber nach. Wir haben da ja wunderbare Hotels, vor allem im Salzburger Flachgau. Da haben wir schon die Lindsay Vonn und Tiger Woods die Betten getestet. Insofern können die ja da gerne auch Sachen was machen.
0: Super!
1: Es bleibt

0: Hört sich diesen jungen Mann mal an. Das ist wirklich die gute Nachricht für den heutigen Donnerstag.
1: Sie haben alle geglaubt, ob ich jetzt einen Vogel habe.
0: Sie haben alle geglaubt, ob ich jetzt einen Vogel habe. Das ist der Alexander Elmer aus Radstadt.
1: Aber mittlerweile, zumindest die Leute, die mir wichtig sind, die stehen komplett hinter mir.
2: Finde ich großartig. Er ist der jüngste Gastronom in ganz Salzburg. Hat jetzt gerade Matura gemacht. Das muss man sich mal vorstellen. Der Alex hat gerade maturiert und am 1. Juni sperrt er sein Kaffeehaus auf in Radstadt.
0: Die City Lounge Radstadt.
2: Sie schon.
0: Und wenn wir Kaffeehaus hören, denken wir natürlich sofort an Sommergetränke. Fragst du nicht, warum? Ist halt so. Weil die haben ein ganz besonderes, und zwar die haben einen Zirberolspritz.
2: Zirberolspritz.
0: Zirberolspritz passt ja super zu Radstadt. Also kein Aperolspritz, sondern Zirberolspritz. Funktioniert genauso wie ein Aperolspritz, nur halt statt Aperol kommt der Zirben rein.
1: Das ist einfach so ein selber gemachter Zirbenlikör, der kommt vom Hödelhof und der schmeckt richtig super.
0: Okay.
2: Da können wir gut reinstarten, oder, in diesen Tag?
0: Hier, ein bisschen verrückt sein, aber Freunde haben, die einem sagen, nein, du bist es doch nicht. Und dann natürlich mehr Musik, mehr Abwechslung. Und den Jacuzzi mit Barsong.

0: Thriften ist ja momentan mega im Trend. Das ist quasi so Secondhand-Kleidergeschäfte durchstöbern. Und da gibt es einen neuen in der Stadt Salzburg. Da haben wir die Neuigkeiten dazu gleich mit einem, was sonst so wichtig ist aus Salzburg, Österreich und der Welt. Und ich finde es auch interessant, heute im Nationalrat ja die Senkung der Mehrwertsteuer. So, was das... Okay, Kathi ist nicht überzeugt.
1: Na ja, schauen wir mal, was das wird.
0: Wir haben hier die Details dazu, gell? Bei uns auch das gleich Thema in den Antenne Salzburg Nachrichten in 9 Minuten um Punkt 7 und bis dahin der nächste Antenne Salzburg 90er zur Senkung der Mehrwertsteuer. Backstreet Boys, get down.

0: Yeah!
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5: Im Studio Alina Wörgerter. Die Salzburger Altstadt bekommt einen neuen Second-Hand-Shop. Ende Mai eröffnet die Caritas Innerkaigasse einen Carla Pop-Up-Shop mit einem ausgewählten Vintage-Sortiment. Fast Fashion wird dabei deutlich der

Wahlkampf angesagt. Der Nationalrat wird heute die Senkung der Mehrwertsteuer auf Grundnahrungsmittel beschließen. Für Produkte wie Milch, Butter, Eier oder Gemüse sollen künftig nur noch 4,9 statt 10% Mehrwertsteuer gelten und das ab 1. Juli. Dadurch sollen sich private Haushalte durchschnittlich 100 Euro pro Jahr ersparen.

0: Ott soll ohne dienstlichen Auftrag Personenabfragen durchgeführt und für den russischen Geheimdienst gearbeitet haben. Das Urteil ist noch nicht rechtskräftig. Unter der dänischen Hauptstadt hat die Erde gebebt. Laut dem Europäischen Seismologischen Zentrum hat das Beben eine Stärke von 3,9 erreicht. Berichte über Schäden gibt es bisher nicht. Experten sprechen von einem der stärksten Beben in der Region seit mehr als 10 Jahren. Und der Sieger der UEFA Europa League heißt Aston Villa. Der englische Traditionsclub hat sich gestern im Finale von Istanbul mit einem klaren 3:0 gegen den SC Freiburg die Krone aufgesetzt. Aston Villa jubelt damit über seinen ersten großen internationalen Titel seit 44 Jahren.
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2: Heute nochmal wechselhaft. Eine Mischung aus Sonne, Wolken und Regen ist das heute, vor allem jetzt in der Früh und am Vormittag. Im Laufe des Nachmittags lockert es dann etwas auf. Die Temperaturen heute nochmal kühl bei 22 Grad. Ab morgen kommt der Sommer mit bis an die 30 Grad am Wochenende.
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3: Um 6:40 auf der Salzachter Straße, Ausweichroute von der A10-Tauern-Autobahn in Fahrtrichtung Salzburg, in Summe 18 Minuten Zeitverlust rund um Fahrwerfen und Werfen. Dann dauert's länger auf der Wolfgangsee-Straße vor Gneigel, dort 7 Minuten Zeitverlust. Und die Marzialanderstraße Belixhausen, 11 Minuten Zeitverlust dort.
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2: Und seit heute Morgen ist ja Marko Arnautović Teil der Sendung. Er wird uns jetzt bis zum Fußball-WM begleiten. Nicht der echte Playmobil-Figur von Marko Arnautović, aber immerhin.
3: Kathi ist so glücklich, weil du weißt ja nicht, was du bekommst. Und die allererste war gleich Marko Arnautović.
2: Großartig.
3: Mit dem Bart, da steht da im Leibal. Ja, Playmobil-Manschkel.
2: Und der Marko ist ja auch ein Kind der 90er. Und deswegen hat er jetzt in diesem Moment mir zugeflüstert, er würde sich jetzt ein Lied wünschen aus den 90ern. Das singt er seinen Mitspielern immer vor, wenn die sich den Ball für einen Elfmeter krallen wollen.
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2: So ist es.
6: Spielt der Marco selber.
2: Jawohl.
6: Das ist MC Hammer. Das M steht für Marco.
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3: Das wird ein wunderbarer Donnerstag im schönsten Bundesland Österreichs. Schönen guten

0: Wir haben übrigens was Neues für euch am heutigen Donnerstag um 10 nach 7. Und zwar, was man als Eltern alles so macht, aber irgendwie auch gerne macht. Weißt du, was ich meine?
1: Ja.
0: Okay, also,
1: ich weiß genau,
0: was man als Eltern alles so macht, aber irgendwie auch gerne macht. Das ist nämlich viel. An der Stelle mal liebe Grüße an alle Eltern in diesem schönsten Bundesland Österreichs. Ihr seid großartig. Wir lieben euch.
1: Ja, wirklich. Ich hatte gestern zum Beispiel Konzertmarathon meiner Töchter. Die hatten gestern beide Konzert, aber nicht gleichzeitig, sondern getrennt voneinander. Also zuerst Unterstufe und dann Oberstufenkonzert. Das heißt jeweils 2,5 Stunden natürlich Konzert, insgesamt 5 Stunden Konzertmarathon.
0: Und die beiden Töchter wahrscheinlich jeweils nur 2 Minuten auf der Bühne.
1: Na, schon die ganze Zeit auf der Bühne, aber da kommt im Vorfeld die Proben dazu und dann kurz vorher ist der schwarze Rock noch dreckig, dann hat das auch noch gemacht. Also das ist schon ein bisschen ein Stress natürlich, aber dann eigentlich, wenn das dann soweit ist, ist es einfach nur wunderschön und das tut man so gern und dann ist es so eine Freude, dass man sowas eigentlich machen darf und miterleben kann.
0: Also ihr seid alle fantastisch, ist großartig. Und es ist ja auch schön, wenn man jemanden liebt. Sagt doch Holly Humberstone, to love somebody. Hier ist Antenne Salzburg am Donnerstag.

0: Also der erste Sommer kommt ja so dieses Wochenende, yes, mit Temperaturen bis an die 30 Grad und den richtig wunderbaren großen Sommerurlaub, den gibt's von Kathi und Christian.
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0: Heute Morgen spielen wir mit der Sandra und dem Wolfgang aus Niedernziel. Schönen guten Morgen, ihr zwei.
2: Hallo.
3: Grüß euch.
0: Übrigens, seit heute Teil der Sendung ist Marco Arnautovic. Kathi, yes, moderiert deswegen heute auch im Leiberl.
2: Viel Spaß.
3: Super. Ja, ist gut, oder? Werden wir Weltmeister, Wolfgang?
2: Ich vermute mal, ja.
0: Sehr schön. Wir schicken euch jetzt allerdings erstmal an den Strand. Absoluter Traumurlaub, all inclusive. Ihr fliegt ab Salzburg mit dem VIP-Package dort vor Ort. Und das Schöne ist, ihr spielt gemeinsam.
3: Wir spielen Stadt, Land, Kathi und Christian in der Urlaubsedition. Das heißt, es gibt auch Fragen zu Kathi und Christian. Das heißt, die Antworten müssen nicht stimmen, sollten aber irgendwie Sinn ergeben. Ihr habt 30 Sekunden Zeit, spielt gemeinsam. Wer von euch schneller antwortet, umso besser. Jede Antwort ist ein Punkt. Und wir spielen die ganze Woche und wer am Ende der Woche die meisten Punkte hat, gewinnt.
2: Cool, cool. Ja.
0: Ist es nicht schön, wie die Kathi sich diese Spielregeln hier runtergetippt hat? War das nicht fein, wie sie das wunderbar vorgelesen hat?
3: Ich kann das nochmal runterlesen, schneller, aber.
0: Nein. Ihr braucht es natürlich noch einen Buchstaben. Ja, ich werde das Alphabet runterzählen und ihr sagt Stopp.
2: Okay.
0: A.
2: Stopp.
0: O.
3: Die Zeit läuft. Eine Stadt mit O.
4: Oslo.
3: Ein Land mit O.
4: Österreich.
0: Welches Souvenir nimmt Kathi aus dem Urlaub mit O?
4: Ohrringe.
3: Wow, yeah. Was vergisst der Christian zu Hause mit O?
4: Obst.
0: Was schaut sich Kathi im Urlaub als erstes an mit O?
4: Oldtimer.
3: Jawohl. Was nimmt der Christian an den Strand mit O?
4: Ostereier.
0: Was macht die Kathi in der Business Lounge am Flughafen Salzburg als erstes mit O?
4: Orgelspielen.
3: Okay, was macht der... Die Zeit ist abgelaufen, mein Gott. Du, also Wolfgang, ich sag dir jetzt schon ganz ehrlich, gell, die Sandra macht das im Alleingang, ha?
2: Ja, das schickt sich, ich kann daheim auch nicht zum Reden.
3: Du, aber wenn das zu einem Urlaub führt, dann ist es ja ganz gut. Wie viele Punkte waren es insgesamt?
5: Sieben.
0: Sieben, wow. Ihr seid in Führung.
2: Cool.
3: Super. Sandra und Wolfgang.
0: Jawohl. Ihr seid in Führung. Morgen haben wir nochmal eine Spielrunde, aber ihr seid jetzt schon richtig nah dran an eurer Traumreise.
2: Cool.
4: Ja, das war ja voll cool.
3: Und dann in der Business Lounge ein bisschen orgeln, gell?
4: Ja, genau.
0: Einen schönen Tag euch zwei. Servus.
4: Danke. Danke, ciao.

Jens noch von Tennis Salzburg, so gleich 7:30. Gleich die Nachrichten mit guten Nachrichten. Da geht es um den Sommer, der schon morgen kommt und die Vorfreude in den Schwimmbädern. Da warten wir einiges gleich bei uns.

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10: Nicht mehr nur Winter und Sommer, Salzburgs Tourismus boomt ganzjährig und Sommerwochenende, Freibäder erwarten Ansturm. Es ist 7.30 Uhr, einen schönen guten Morgen. Ganzjahresdestination Salzburg. Die Marketingstrategie geht den Touristikern immer mehr auf. Man sei nicht mehr nur vom reinen Wintergeschäft oder dem Sommertourismus abhängig, so der Präsident der Salzburger Hoteliersvereinigung Walter Veit. Betriebe hätten sich an die Marktveränderungen angepasst.
11: Geht natürlich nicht in jeden extremen Ort wie Obertauern beispielsweise, aber sonst sehen wir eine gute Entwicklung hin und was uns sehr freut ist, dass der Herbst immer besser läuft, durch dass wir ja Herbstferien haben und die Betriebe, die früher Mitte September, Ende September zugesperrt haben, haben mittlerweile alle bis Anfang November offen.
10: Der Sommerbetrieb läuft in den Regionen jetzt an. Die Leo

0: Salzburger Bergbahnen fahren schon seit 2 Wochen. Auch in der Hochkönigregion ist die ein oder andere Bahn bereits in Betrieb. Salbach-Hinterglemm startet etwa morgen in die Sommersaison. Ein heftiger Crash hat gestern die Einsatzkräfte in Talga auf den Plan gerufen. Ein PKW und ein Traktor sind schwer kollidiert. Die L117 musste während der Aufräumarbeiten 2 Stunden komplett gesperrt werden. Die Polizei ermittelt nun zur genauen Unfallursache. Und mit großer Vorfreude blicken Salzburgs Freibäder dem kommenden Sommerwochenende entgegen. Die verregneten Tage in der letzten Zeit haben den zahlreichen Bädern, die ja erst seit wenigen Tagen bzw. Wochen geöffnet haben, absolut nicht in die Karten gespielt. Außerdem ist die Zeit jetzt vor der Urlaubssaison immens wichtig. Der ressortzuständige Vizebürgermeister Florian Kreibich.
1: Insgesamt stehen 32 Bademeisterinnen zur Verfügung und die Bäder wurden alle general überholt im vergangenen Winter und stehen jetzt bereit für den Ansturm von tausenden Salzburgerinnen und Salzburgern hoffentlich.
0: Bis zu 30 Grad sind am verlängerten Wochenende möglich. In den Freibädern vermutet man demnach eine hohe Auslastung. Besonders hoch sind die Erwartungen im Leppi mit der neuen Rutsche.
2: Wetter wird traumhaft an diesem Wochenende. Der Sommer kommt mit dem Hoch Seenot, Temperaturen bis an die 30 Grad und Sonnenschein. Jetzt momentan ziehen da Regenwolken über ganz Salzburg, kann auch immer wieder gewittern. Im Laufe des Nachmittags kommt ein bisschen öfter die Sonne raus. Heute noch durchdrucken bei 22 Grad. Ab morgen kommt der Sommer.
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4: Um 7:30 sind wir eigentlich nur an einem Ort zweistellig, dort aber besonders bitter mit 17 Minuten Zeitverlust auf der Salzachtalstraße. Das ist die Ausweichroute von der A10 Tauernautobahn, weil ja der Brendenbergtunnel immer noch gesperrt ist in Fahrtrichtung Salzburg. In der Gegenrichtung geht's ja gut.
2: Ja, ja.
4: Wenn ihr was habt, gleich an uns, die gratis Antenne Salzburg Verkehrshotline 0800 101 201.
2: Gute Fahrt.
4: Und einen schönen guten Morgen. Und der Didi wird immer dicker. Und das ist die gute Nachricht für diesen heutigen Donnerstag.
2: Der dünne Didi wird dicker.
4: Der dünne Didi wird dicker. Wir reden natürlich von dem kleinen Storch in Oberdrom.
2: Ja.
4: Und da machen wir jetzt dann gleich das Fütter-Update.
2: Das was? Entschuldige.
4: Fütter-Update.
2: Ein Fütter-Update.
4: Ja. Hier ist erstmal Sophie B. Hawkins.

0: 20 vor 8 hier ist Antenne Salzburg. Mehr Musik, mehr Abwechslung. Und das Beste von heute. Die Frage ist, was kommt heute? Was bringen Sie heute, diese Briefträger im schönsten Bundesland Österreichs?
1: Boah.
0: Ist es eine Rechnung?
1: Ja.
0: Ist immer schwierig, wenn Rechnungen kommen. Mhm. Aber wisst ihr überhaupt, wie euer Briefträger heißt? Wisst ihr das? Wie heißt euer Briefträger? Ich habe eine Briefträgerin, bildhübsches Mädel, super nett, keine Ahnung, wie sie heißt.
1: Tatsächlich, ja, nicht. Das ist, ich glaube, das ist am Land, aber noch eher eine Verbindung, obwohl meiner auch total nett ist. Es sind immer zwei, ja, aber...
0: Alina, kennt man die Briefträgerin Max Klan?
2: Ja, aber die sagt nicht Hallo. Also die kann nicht grüßen.
1: Oh, das ist immer unmöglich.
2: Ja.
0: Die grüßt nicht, das ist dann. Nennen wir es so. So offizielle Namen, die man Briefträger geben könnte, hätten wir jetzt vorbereitet. Was ist zum Beispiel, wenn man den Briefträger einfach mal Postkarsten nennt?
1: Oh Gott, wegen Postkarsten.
2: Ja. Dann könnte ja meine beispielsweise Briefgitte heißen.
0: Das finde ich super. Briefgitte finde ich super.
1: Gut, finde ich gut.
0: Welche Namen haben wir noch für Briefträger? Welche Namen kann man, also liebevolle Namen natürlich.
1: Okay. Ich habe was. Mein Vater nennt mich immer

0: Wie wär's mit der Pakete?
1: Großartig. Pakete?
0: Ja, Pakete.
1: Pakete.
0: Gut, Pakete.
1: Wobei ich glaube, bei dem, was die Alina so alles im Internet bestellt, sollte eigentlich zu dir der Temu-Rad kommen.
2: Es war einmal ganz etwas anderes.
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4: Hauer

0: dünnet die, die legt ganz schön zu und das ist auch richtig gut so. Die Störche bei uns im schönsten Bundesland Österreichs, denen geht's richtig gut und der Jüngste, der Kleinste, der Schmächtigste ist der Didi, der dünne Didi. Und wir haben ein bisschen Angst gehabt im Vorfeld, der ist ja später geboren, weil immer der Kleinste und der legt so zu, mittlerweile ist er fast gleich groß wie seine Geschwister.
1: Weil was ja bei so Störchen auch passieren kann, ist, dass dann quasi das Kleinste durch den Rost fällt. Aber nein, Didi gibt Vollgas.
0: Das super. Ist super. Momentan sind sie gerade wach. Zuerst haben sie gerade geschlafen. Das sind so wie kleine Kinder, die sind in einer Sekunde wach, dann flatschen sie hin ins Nest, schlafen wieder. Dann kommt der Papa mit dem Fressen und sie sind wieder wach. Super.
1: Also Didi, gönn mir. Wir haben jetzt hier Pink mit Fly Me Home an diesem Donnerstag mit dem dicken Didi im schönsten Bundesland Österreichs. Pink.

0: muss ja alles vorbereitet werden für diesen Sommer und das passiert auch heute. Und das ist auch eine der guten Nachrichten für den heutigen Donnerstag. Und da geht es um diese Mariensäule am Domplatz. Das ist ja eine der meist fotografierten Selfie-Stellen überhaupt, weil wenn man sich an der richtigen Stelle hinsetzt, hat ja diese Maria eine Krone auf, die am Dom ist. So, kleines Problem, Maria hat Risse.
1: Nein, ja. Die Statue.
0: Und Maria hat undichte Stellen.
1: Oh Gott.
0: Jetzt müssen die natürlich geflickt werden. 200.000 Euro kostet das Zeug, aber wir werden pünktlich fertig. Gleich nur eins der wunderbaren, schönen Themen mit allem, was sonst so wichtig ist aus Salzburg, Österreich und der Welt in den Antenne Salzburg Nachrichten in 5 Minuten um Punkt 8.

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16: Im Studio Alina Wörgerter. Die Mariensäule am Salzburger Domplatz wird aktuell restauriert. Risse und undichte Stellen sollen geschlossen und Schadstellen behoben werden. Neu blattvergoldet wird etwa der Blitz zu Füßen der Skulptur. Das Land investiert 200.000 Euro. Die Arbeiten sollen am 6. Juni abgeschlossen sein. Ein Familiendrama hat sich kürzlich in Portugal ereignet. Die eigenen Eltern sollen ihre zwei Kinder unter dem Vorwand eines Spiels im Wald ausgesetzt haben. Ein Autofahrer hat die zwei völlig aufgelösten Buben im Alter

von 3 und 5 Jahren an einer abgelegenen Landstraße gerettet. Die Behörden fanden nun unter Hochdruck nach dem Paar. Beim Treffen in Peking haben Chinas Staatschef Xi Jinping und Russlands Präsident Wladimir Putin ihre enge Zusammenarbeit bekräftigt. Beide sprechen von einer vertieften strategischen Partnerschaft und

0: Letzter Sieger der UEFA Europa League heißt Aston Villa. Der englische Traditionsklub hat sich gestern im Finale von Istanbul mit einem klaren 3:0 gegen den SC Freiburg die Krone aufgesetzt. Aston Villa jubelt damit über seinen ersten großen internationalen Titel seit 44 Jahren.
1: Mitgefeiert hat jetzt auch der Prinz William.
2: Ja, das ist auch happy.
1: Der ist ein großer Aston Villa-Fan. Also wir gratulieren allen Siegern und Verlierern. Wir schaffen das gemeinsam. Vor allem auch heute mit dieser Wetterlage einmal noch durchdrucken. Heute wechselhaft. Sonne, Wolken und Regenschauer wechseln sich ab. 22 Grad. Aber ab morgen kommt der Sommer. Pfingstwochenende wird strahlend sonnig mit Temperaturen bis an die 30 Grad.
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4: Um 8:02 mit zwei Meldungen. Einmal Salzachtalstraße, die Ausweichroute von der 10-Tauern-Autobahn in Fahrtrichtung Salzburg. Momentan 21 Minuten Zeitverlust. Und im Tenningau vor Hallein dauert es auch länger. 11 Minuten Zeitverlust dort auf der Wiestal-Landesstraße vor Hallein.
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1: Und jetzt gleich wieder mit unseren Haus- und Hofgeschichten. Wir haben also viele wunderbare Bauernhöfe in ganz Salzburg und wir sind jetzt gleich in Flachgau bei einem Gemüsebauern. Schauen wir mal, ob der auch Fleisch isst. Werden wir klären. In 10 Minuten bei uns. Einen schönen guten Morgen.

0: Guten Morgen, ist der Donnerstag kurz vor einem langen Wochenende und jetzt hört sich mal bitte diesen jungen Mann an.
1: Sie haben auch alle geglaubt, ob ich jetzt einen Vogel habe.
2: Warte, nein. Menschen, die an sich glauben. Auch wenn andere sagen,
1: Sie haben auch alle geglaubt, ob ich jetzt einen Vogel habe.
2: Das ist doch super für dieses schönste Bundesland Österreichs. Der kommt nämlich aus Salzburg, kommt aus Radstadt, ist der Alexander Elmer und das ist der jüngste Gastronom, der hat gerade maturiert und macht jetzt sein Café auf. Das ist die City Lounge in Radstadt. Aber wie das halt so ist mit diesen Menschen mit Visionen.
1: Aber mittlerweile, zumindest die Leute, die mir wichtig sind, die stehen komplett hinter mir.
2: Und das ist ja auch wichtig,
0: es ist
2: oder?
0: Fantastisch. Und vor allem hat der Alex die Idee für den Sommer gehabt. Das Sommergetränk 2026 kommt aus Radstadt.
2: Aus Radstadt. Und zwar, ihr kennt doch Aperol Spritz.
0: Ja, sicher kennen wir
2: das. Das Ganze geht in Radstadt natürlich mit einem Zirben. Das ist Zirberol Spritz. Genau das Gleiche. Null statt Aperol, Zirber.
1: Das ist einfach so ein selber gemachter Zirbenlikör, der kommt vom Hödelhof und der schmeckt richtig super.
2: Ja, bitte.
0: Finde ich richtig cool. So, am 5. Juni gibt es große Eröffnungsfeier von der City Lounge in Radstadt und der Alex ist mit dabei und Zirberol Spritz auch.

0: Heute eine Runde Toto Gast Analyst, habe ich zu sagen. Der trinkt jetzt noch sein Seital fertig.
1: Seital?
0: Coca-Cola. Okay, also wie auch immer, heute eine Runde Toto Gast vor dem Pfingstwochenende gleich nach Offenbach.

0: Also, wir haben das große Pfingstwochenende. Viele fahren runter, viele sind jetzt schon auf dem Weg nach Italien. An der Stelle liebe Grüße. Viel Spaß bei Tutto Gas.
1: Tutto Gas.
0: Wo findet es immer statt?
1: Lignano.
0: In Lignano.
1: Aber Amann, das wissen wir, ist der Andal. Komm, einer Andal. Andal von Tutto Gas bei uns, halt Christi.
2: Einen schönen guten Morgen.
1: Guten Morgen.
2: Wie jedes Jahr bin ich da um die Uhrzeit. Das ist nicht, wie immer ich sage, es ist nicht meine Uhrzeit, aber ich bin trotzdem da.
0: Das Schöne ist ja, wir bereiten uns jetzt quasi vor für alle, die runterfahren, das wissen, was los ist, und für alle, die zu Hause bleiben, das wissen, was da unten passiert. Was muss man wissen? Was gibt's Neues?

0: dieses Jahr.
1: Das Wichtige ist, dass man rechtzeitig ankommt. Das ist der Freitag.
2: Ist nicht die Möglichkeit.
3: Das heißt, wann fährst du dann weg? Ja, heute noch? Morgen?
1: Na, morgen um 8 Uhr in der Früh sitze ich schon in meinem Reisebus mit 50 anderen Personen und wir fahren auch noch runter, natürlich. Ne?
3: Das ist ja was. Wie viel Liter Bier gehen da schon auf der Fahrt weiter? Also unter uns?
1: Wir fahren heuer antialkoholisch runter. Wir haben gesagt, wir nehmen heuer nur 0,0 Getränke mit, weil unten gibt es sehr genug zum Trinken.
3: Wow, das finden wir aber eigentlich wirklich gut.
1: Also heute ist kein 1. April, Entschuldigung, fast.
0: Ander wird erwachsen. Achso, ihr macht das doch anders, natürlich.
1: Ja, wir machen es doch anders.
0: So, wir haben uns gedacht, dass wir ganz kurz mit dir vielleicht die diesjährigen Anmachsprüche durchgehen.
1: Anmachsprüche?
0: Im Sommer 2026.
1: Habe ich nie gebracht.
0: Ja, ich weiß, das ist schon klar. Dass da eine. So, jetzt pass auf, wir hätten da eine junge Dame, die sagt...
3: Du möchtest schmusen, mir war es wurscht.
1: Naja, da sagen die, nein, tut mir leid, heute habe ich keine Zeit, weil die Mama hat was gekocht.
0: Kocht die mit zu viel Knoblauch, oder?
1: Nein, sie macht mal einfach Leberkäse mal in der Früh.
0: Ach so, okay. Was denkst du, ist so der netteste Anmachspruch, wo man sagt damit, der ist auch ein bisschen in Ordnung, wo du sagst, der funktioniert auch nicht erst ab dem 8. Bier?
1: Naja, was du kennst, ist jetzt mit dem, ich kann ja bei dir schlafen, ich habe in meinem Bett...
2: Nein, kämmer, ja.
1: Was? Nein, das Bier vergessen.
0: Ach so, okay. Ja. Alright, Ander, schön, dass du da warst.
1: Was?
0: Sind wir vorbereitet?
1: Und das ist mein Lieblingslied.
0: Das ist auch, ja, oder? Das haben wir extra für die Musikredaktion nicht gewusst, dass du kommst.
1: Das war eine eigene Zeit, oder?
3: Ja.
0: Liquido mit Narkotik, der nächste. Antenne Salzburg 90er für das Sommerwochenende im schönsten Bundesland Österreichs. Schönen guten.

0: Wir lieben es ja, wenn Gäste vorbeikommen, weil die bringen uns dann lieber Kasse mal. Danke, Anderl, dafür übrigens. Jetzt, Alina, wir brauchen kurz deine Hilfe. Jetzt sind wir natürlich mit dem anderen beim Jausen gelandet. Kannst du uns ganz kurz sagen, die Themen jetzt in den Antenne Salzburg News? Was haben wir jetzt? Ander, kannst du kurz die Alina zum Mikro lassen?
1: Also nach dem Brand in der Halle einer Schulbibliothek kehren ja die Schüler heute wieder in den regulären Schulbetrieb zurück.
0: Wunderbar.
1: Darüber berichten wir natürlich. Super. Und die Freibäder freuen sich natürlich auf das anstehende Sommerwochenende.
2: Ja, wunderbar.
0: Das ist ja alles da, ist ja perfekt. Ander, warst du eigentlich in der Schule jemals?
2: Geht schon doch nicht so zu.
0: Ich weiß gar nicht.
2: Kannst du nicht mehr daran erinnern.
3: Ich weiß nur, dass wir ihn nicht vorher immer irgendwo hingebracht haben und dann am Nachmittag wieder abgeholt haben.
0: Okay, passt. So, also in diesem Sinne, ihr merkt, die Laune ist heute Morgen hervorragend. Mhm. Jetzt brauchen wir eine Runde Ed Sheeran, finde ich, oder?
2: Oh, das ist schön. Old Phone?
0: Ja.
2: Das wäre cool.
3: Okay. iPhone.
2: Nein, nicht iPhone, sondern Old Phone. Old Phone. Der hört sich so Nachrichten an, von so, was auf seiner Mailbox drauf ist, verstehst du? Das ist echt cool, der Song. Hörst du mal zu, Anders?
0: Weißt du, wir sind nicht nur Moderatoren, die Songs anmoderieren, sondern wir wissen auch, worum es da geht.
3: Hör mal sowas nicht an, diese Sprachnachrichten. Da heißt es immer, hey Anders, lass uns noch 100 Euro zahlen.
0: Also hier ist Ed Sheeran mit Old Phone am Donnerstag. Schönen guten Morgen.

0: bei Kathi und Christian am Morgen. 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
13: Nach Großbrand in Halle einer Schulbibliothek, Schüler zurück im Unterricht und Sommerwochenende, Freibäder erwarten Ansturm. Es ist 8.30 Uhr, einen schönen guten Morgen. Regulärer Schulbetrieb heißt es heute wieder am Hallener Gymnasium. Nach dem Brand in einer der größten Schulbibliotheken Salzburgs dürfen die Schüler heute wieder zurück in den Schulalltag. Laut Experten betrage der Schaden hier rund 200.000 Euro. Die Brandstifter sind immer noch unbekannt. Auf etwas skurrile Art und Weise wollten zwei irakische Brüder an einen österreichischen Führerschein kommen. Heute wird ihr Fall am Landesgericht verhandelt. Jessica Kornpointner berichtet.
14: Die beiden 31- und 28-jährigen angeklagten Brüder haben einen kuriosen Plan gehabt. Weil einer von ihnen seinen irakischen Führerschein auf Österreich umschreiben müssen hat, war eine erneute Fahrprüfung nötig. Der Betroffene ist laut Anklage aber dann gleich zweimal durchgerasselt. Deswegen ist der Bruder auf die Idee gekommen, beim dritten Termin einen anderen Mann zur Prüfung zu schicken. Das ist der Sekretärin dort allerdings aufgefallen.
13: Der Vorwurf lautet unrichtige Beurkundung. Der Fall wird heute um 11.15 Uhr verhandelt. Und mit großer Vorfreude blicken Salzburgs Freibäder dem kommenden Sommerwochenende entgegen. Die verregneten Tage in der letzten Zeit haben den zahlreichen Bädern, die ja erst seit wenigen Tagen bzw. Wochen geöffnet haben, absolut nicht in die Karten gespielt. Außerdem ist die Zeit jetzt vor der Urlaubssaison immens wichtig. Der Ressortzuständige

0: Vizebürgermeister Florian Greibich.
1: Insgesamt stehen 32 Bademeisterinnen zur Verfügung und die Bäder wurden alle general überholt im vergangenen Winter und stehen jetzt bereit für den Ansturm von tausenden Salzburgerinnen und Salzburgern hoffentlich.
0: Bis zu 30 Grad sind am verlängerten Wochenende möglich. In den Freibädern vermutet man demnach eine hohe Auslastung. Besonders hoch sind die Erwartungen im Leppi mit der neuen Rutsche.
2: Die ist auch cool. Seid schon durchgerutscht?
3: Nein.
2: Die kann was.
3: Bis hast du durchpasst?
2: Nee.
3: Gott, ja, was.
2: Auch gerade eben.
3: Einen schönen guten Morgen, also wirklich Badewetter am Wochenende. Heute durchdrucken bei 22 Grad, kann immer wieder regnen. Heute ab morgen dann Sonnenschein. Pfingstwochenende wird sonnig und sommerlich.
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2: Um 8:35 immer noch mit einer Meldung. Salzachtal Bundesstraße, die Ausweichstrecke von der A10-Tauernautobahn aufgrund der Sperre des Brendenbergtunnels in Fahrtrichtung Salzburg. Momentan dort 17 Minuten Zeitverlust.
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3: Guten Morgen, hallo, mit guter Stimmung schon am Donnerstag, kurz vor Wochenende, oder? Fantastisch, und wir starten rein mit einem großartigen 90er Camouflage, The Great Commandment bei uns auf Antenne Salzburg. Mahlzeit, hätte ich schon was gesagt, wir essen hier gerade Leberkäse mal. Vom Anderl mitgebracht, tut doch Gas. Bisschen Indianerstimmung heute am Donnerstag.
2: Das ist der Mann von ATV und...
3: Tut doch Gas.
6: ATV?
2: Alles.
6: Ah ja, stimmt, ja. Schon lange, ich wäre schon langsam 30, das weiß ich ja nicht mehr.

0: so wichtig ist, ja, so ein bisschen Sommerfeeling jetzt schon in dieses schönste Bundesland Österreich zu tragen. Das machen wir heute. Katja und Christian am Donnerstag. Morgen kommt der Sommer. Sommerfeeling heute schon bei uns.
1: Andal von Toto Gasestau, morgen in der Früh geht's nach Lignano. Wie viele Hunderte, Tausende Salzburger, du fährst mit deinem eigenen Bus oben, ja, nach Lignano. Das Wetter ist ja traumhaft natürlich unten sowieso.
2: Nein, wenn ich jetzt da beim Fenster ausschaue und das sieg.
1: Du, das hörst ins Mikro in die Reden, nicht ins Fenster ausschauen.
2: Entschuldigung, ich freue mich, wenn ich jetzt da ausschaue, denke ich mal lieber, ich fahre jetzt schon nach Italien runter.
1: Du warst aber schon bei uns, wird's auch schön, gell?
2: Ja, ja, aber das kriege ich nicht mit. Und was ich nicht weiß, macht mich nicht heiß, ne?
1: Der Andal ist total braun, du warst heuer schon 9-mal in Italien.
2: Sechsmal.
1: Ach so. Also sechs, das müsst ihr dir
2: aber
1: merken.
2: Aber wir dürfen eigentlich nur noch sagen zweimal, weil sonst sind alle anderen neidisch, weißt du?
1: Nein, wir gönnen es dir. Du bist okay. Ja ein cooler Typ, du bist ja Salzburger.
2: Ja, ich habe ja alles vorbereiten müssen unten, dass die ganzen...
1: Echt?
2: Doch, ja klar.
1: Du musst Lignano bereit machen für Salzburg.
0: Was musst du da vorbereiten?
2: Ich bespreche dabei zum Beispiel, wie, was und wo abgestimmt wird, wie lange die Lokale offen haben. Da sind die ganzen Lokalchefs da, die ganzen Hotelier. Da sind über 40, 60, 70, 80 Leute, die was da...
0: Und da hockst du dann mit dabei?
2: Ja, ich verstehe zwar nicht viel, aber das Wichtigste. Ohne Accuser, ohne Order, das verstehe ich, schmieren wir mal ein Uhr zu. Musica finito. Ja, und das verstehe ich schon noch anders, die wichtigsten Sachen.
0: Weil die Regeln sollen ja noch mal strenger geworden sein dieses Jahr.
2: Ja, und das Jahr hat sich auch geändert, aber und? Es bleibt alles klar gleich.
0: Nee, ich merke schon. Jetzt machen wir mal die Taylor Swift, Fate of Ophelia.
2: Taylor Swift.
0: Das ist großartig.

0: Ja, ja, der Arnold von Tutto Gas ist heute da. Wir machen heute eine kleine Runde Italien. Sind aber noch nüchtern, auch wenn es nicht so klingt. Katja und Christian am Morgen hier. Schönen guten Morgen. 9:11 haben wir. Und das ist die gute Nachricht für den heutigen Donnerstag. Gute Laune zu haben.
1: Oh ja.
2: Was hast du da wieder mitgebracht?
3: Kann ich meine italienischen Chips jetzt auch machen oder nicht?
2: Italienische Chips, hast du auch noch mitgebracht?
3: Ja, dass ich jetzt schon ein bisschen ein Feeling
2: kriege. Ja, sicher, mach auf.
3: Okay. Die darfst du jetzt auch sogar aufmachen.
2: Oh, danke.
3: Wow, jetzt muss man, schau, jetzt musst du auf den Duft warten. Jetzt mach auf.
2: Ja, warte.
0: Also kurz ab. Erklärung, der Anderl ist, das war jetzt mein halbes Leberkasten, mal was hochkommen ist, Entschuldigung. Der Anderl ist früher mit ATV, mit ganzem Kamerateam, bist du da immer unten gewesen und jetzt fast mit deinem eigenen Kanal runter und vielen Salzburgern. Sind es lauter Salzburger, die dort sind? Oder?
3: Nein, es sind eigentlich fast keine Salzburger. Also Pinzgauer sind dabei, Oberösterreicher und Kärntner.
2: Na wie? Also so richtig Österreich halt.
3: Ja.
0: Aber dann fährst du ja eigentlich, Entschuldige, dann fährst du ja mit deinem Bus alleine hier los. Nein, mit ein paar Oberösterreicher hast du.
3: Ja.
0: Und dann steigen die danach zu.
3: Nein. Es gibt nur einen Treffpunkt und der ist richtig in St. Johann. Weil sonst war das eine Katastrophe. Sonst kann man dir nie oben, weil du einfach überall stehen bleiben musst.
0: Genau.
2: Das, ihr macht aber schon mehrere Klopausen, nehme ich mir an. Also, wie ist das eigentlich?
3: Ja.
0: Die Frage stellst du jedes Jahr,
2: Katja. Weil ich immer wieder vergisst die Antwort.
3: Aber es gibt ja schon neue Dings, Pipi-Boxen, was man mitnehmen kann. Also,
2: wie? Hat jeder so einen Topf am Sitz?
3: Wir müssen ja schauen, dass wir so schön wie möglich runterkommen.
0: Ich möchte an der Stelle nochmal darauf hinweisen, wir sind nach wie vor immer noch eine Morgensendung. Vielleicht reden wir über ein anderes Thema, wie zum Beispiel die Sommergetränke.
2: Ja.
0: Hast du schon mal statt einem Ramazzotti einen Dramazzotti getrunken?
3: Ramazzotti brauche ich nicht, das Drama habe ich so oder so.
0: Also. Ja, okay, passt.
2: Du warst schon dann Weißwein und Schweißwein?
3: Nein, ich mag nur meinen Weißwein mit Spritzer.
2: Okay.
3: Also aufgespritzt, Entschuldigung.
0: Gut. Aber wahrscheinlich so auf die Schnelle statt dem Jack Daniels einen Snack Daniels.
3: Weil, mir fällt jetzt gerade nichts ein, hätte mir das zuerst gesagt, dann hätte ich mir was überlegt, aber jetzt, das war jetzt so spannend.
0: Dann überlegst du was, wir machen mal Smith und dann reden wir nochmal.

0: machen wir noch ganz kurz ein Sommergetränk der Gen Z-Generation. Generation Z, da gibt es ja diese Fins.
1: Mhm.
0: Fin?
2: Sagt mir nichts.
0: Fin Tonic.
2: Gin Tonic, ne?
0: Anderl ist komplett.
1: Der Anderl ist schon quasi geistig in Lignano, gell, Anderl? Morgen geht's nach Tuttogast.
2: Ich bin wirklich geistig in Lignano.
1: Ja, das denke ich mir.
2: Da geht jetzt das ganze Programm durch, ob das eh passt, ob das eh noch haben, ob das eh schon vorbereitet ist.
1: Ja.
2: Weißt du, das ist schon ganz wichtig.
1: So ist es, bevor man auf Urlaub fährt. Also insofern alles Gute, gute Reise, kommen uns gut
2: wieder heim. Auf Urlaub fährt, ja, mit Familie, mit drei Leuten, aber ich fahre mit 50 Leuten, glaube ich. Ja, das ist ja ein großer besser. Unterschied. Das ist ungefähr so 10 Urlaube in einem.
0: Okay, aber Flügel, das sagt da was zum Trinken.
2: Ja.
0: Okay, sehr gut. Dann haben wir die nächsten Antenne Salzburg 90er. Der andere macht jetzt einen Flügel.
2: Das kenne ich. Das habe ich schon öfters gehört. Das ist ziemlich geil.
0: Cool, oder? Lenny Kravitz.
2: Fly away. Fly.

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15: Schock in Portugal, Eltern lassen Kinder im Wald zurück und Eishockey, Schweizer Banden, Österreichs WM Höhenflug.
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15: Im Studio Alina Wagata. Ein Familiendrama hat sich kürzlich in Portugal ereignet. Die eigenen Eltern sollen ihre zwei Kinder unter dem Vorwand eines Spiels im Wald ausgesetzt haben. Ein Autofahrer hat die zwei völlig aufgelösten Buben im Alter von 3 und 5 Jahren an einer abgelegenen Landstraße gerettet. Die Behörden fanden nun unter Hochdruck nach dem Paar. Die USA haben den früheren kubanischen Präsidenten Raúl Castro wegen Mordes angeklagt und damit den politischen Druck auf Kuba deutlich erhöht. Aus Gerichtsunterlagen gehe hervor, dass Castro im Zusammenhang mit dem Abschuss kubanischer Kampfflugzeuge im Jahr 1996 verantwortlich sein soll, bei dem US-Bürger getötet wurden. Die kubanische Regierung weist die Vorwürfe entschieden zurück und spricht von einer politischen Aktion ohne rechtliche Grundlage. Und noch zur Eishockey-WM. Nach 3 Spielen und 3 Siegen ist Österreichs Nationalmannschaft gestern wieder am Boden der Realität angekommen. Mit einem 0:9 wurden sie von den Schweizern gnadenlos deklassiert. Der österreichische

0: Der Erfolgslauf hat so ein brutales Ende gefunden. Dennoch sind die Cracks weiter voll im Geschäft um ein Viertelfinalticket. Nach 2 Tagen Pause könnte das am Samstag gegen Deutschland gelöst werden.
1: Ja, 0:9 war dann doch ein bisschen schmerzhaft, aber Sieg gegen die Deutschen und

0: Noch haben wir es nicht ganz beständig. Immer wieder auch ein paar Wolkenfelder und Regenschauer mit dabei. Das alles bei 17 bis 26 Grad. Aber dann ab morgen Freitag der Sommer in ganz Österreich. Viel Sonnenschein über das verlängerte Pfingstwochenende und Temperaturen von teils über 30 Grad.
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0: Der Blick auf die Straßen und wir starten quasi wie jeden Tag in dieser Woche natürlich mit der Erinnerung: A10 Tauernautobahn gesperrt. Ab dem Knoten Pongau in Fahrtrichtung Salzburg werdet ihr da umgeleitet. Die Sperre dauert noch bis voraussichtlich Samstag 6 Uhr in der Früh. Dementsprechend da die ganze Zeit eigentlich so Minimum 30 bis 45 Minuten mehr Zeit einplanen. Außerdem natürlich Frühverkehr in und rund um Wien, 20 Minuten plus etwa auf der Tangente Richtung Graz, von Hirstetten bis zum Knoten Prater. Ansonsten läuft es aber grundsätzlich ganz gut auf den Straßen. Keine weiteren gröberen Störungen oder Verzögerungen mit dabei.
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0: Somit eine gute und vor allem sichere Fahrt und rein in den Vormittag. Arbeits- und Schultag Nummer 4 in dieser Woche schaffen wir gemeinsam. Nico Santos hilft uns dabei bei Österreichs bester Musik. So geht's durch den Donnerstag.

0: Ja, Gary Halliwell hat nicht unbedingt recht. Allzu viel Regen ist im Moment heute nicht mit dabei. Also generell heute und auch die nächsten Tage.
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0: Vor allem das Pfingstwochenende wird richtig sommerlich fein. Allerdings, bis dahin müssen wir noch ein bisschen warten. Jetzt haben wir es mal 9.17 Uhr an diesem Donnerstag. Alles, was wichtig ist aus unseren neuen Bundesländern, kommt davor und das von meiner Kollegin Alina Wörgetter.
3: Nach den tödlichen Schüssen bei einem Lokal in Otterkring im November hat die Staatsanwaltschaft eine Mordanklage gegen drei Männer eingebracht. Ein

0: Ein 30-Jähriger wurde damals getötet, ein weiterer Mann schwer verletzt. Außerferner Haushalte können vom Land Tirol eine Außerfernförderung erhalten. Es handelt sich dabei um Gutscheine, die in teilnehmenden Betrieben im Bezirk Reutte eingelöst werden können. Auch wenn es das Land derzeit nicht so bezeichnen will, dürfte es eine Kompensation für die künftige Fernpass-Tunnelmaut sein. Und seine Ausstellung des Stadtmuseums und des Museums Niederösterreich widmet sich ab sofort dem Jubiläum 40 Jahre Landeshauptstadt St. Pölten. Sie ist über 12 Stationen in der Stadt verteilt. Jeder Platz widmet sich einem anderen Thema.
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11: Halb zehn, ganz genau, es läuft der Donnerstag hier bei uns auf Antenne Österreich und im Großteil des Landes haben wir es heute überwiegend freundlich, auch wenn jetzt am Vormittag noch viele Wolkenfelder dominieren, gibt es im Laufe des Tages einiges an Sonnenschein, dazu 17 bis 26 Grad. Meist bleibt es dabei trocken, nur ganz vereinzelt gibt es ein wenig Regen. Die sehr, sehr gute Nachricht, ab morgen Freitag wird es dann so richtig sommerlich, viel Sonnenschein quer durch ganz Österreich über das verlängerte Pfingstwochenende. Dazu Temperaturen, die teils am 30er kratzen, teils sogar ein bisschen drüber gehen.
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11: Gedulden müsst ihr euch nach wie vor auf der Tangente in Wien Richtung Graz von Hirstetten bis zum Knoten Prater, ein Plus von 20 Minuten. Und viel Geduld ist natürlich auch in Salzburg angesagt diese Woche. Sperre der A10 Tauernautobahn aufgrund der Tunnelsanierung. Ab dem Knoten Pongau werdet ihr da umgeleitet über die Salzachtalstraße. Da müsst ihr generell einfach 30 bis 45 Minuten mehr Zeit einplanen.
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11: Milch, Reis, Eier, Nudeln, Brot, Butter oder auch Kernobst wird ja ab 1. Juli billiger. Von 10% Mehrwertsteuer auf 4,9%. Beschlossen wird die ganze Geschichte heute im Nationalrat. Allerdings, es gibt viel

Unsicherheit. Ja, ganz so einfach ist die Geschichte nicht umzusetzen. Sprechen wir gleich noch darüber, in gut 10 Minuten hier bei mir. Das ist jetzt Ed Sheeran für euch.

grundsätzlich ist das ja eine gute Sache und es soll ja wirklich den ein oder anderen Euro pro Monat sparen. Diese Mehrwertsteuersenkung von 10% auf 4,9% für gewisse Lebensmittel wie Milch, Eier, Gemüse, Reis, Brot und so weiter. Aber erstens, wie kommt man bitte auf 4,9%? Und ja, das Ganze ist dementsprechend auch ein bisschen schwierig für die Unternehmen, vor allem auch Kassensysteme, die da umgestellt und neu berechnet werden müssen. Beispiel Leberkässemmerl, dass da ja dementsprechend irgendwie ein bisschen einen komischen Preis bekommt bei 4,9%. Es wird auf jeden Fall viel zu tun sein. Beschlossen wird die ganze Geschichte heute. Gelten soll sie dann ab 1. Juli.

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8: China und Russland bekräftigen enge Freundschaft und Flughafen Wien verzeichnet im ersten Quartal Plus.
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8: Im Studio Alina Wagatin. Beim Treffen in Peking haben Chinas Staatschef Xi Jinping und Russlands Präsident Wladimir Putin gestern ihre enge Zusammenarbeit bekräftigt. Beide sprechen von einer vertieften strategischen Partnerschaft und haben mehrere Abkommen unterzeichnet. Im Mittelpunkt standen unter anderem Energieprojekte wie eine geplante Gaspipeline sowie die militärische Zusammenarbeit. Schrecklicher Mordverdacht in der Steiermark. In Gersdorf soll ein 64-Jähriger seine Ehefrau mit einem Gewehr in einem abgelegenen Waldstück erschossen haben. Der Tatverdächtige wurde noch am Tatort festgenommen. Laut Polizei hat er eine Verwandte angerufen und die Tat gestanden. Diese hat wiederum die Einsatzkräfte informiert. Die Hintergründe oder das Motiv sind bislang noch völlig unklar. Paukenschlag am Wiener Landesgericht. Der frühere BVT-Chefinspektor Egisto Ott ist gestern wegen Amtsmissbrauchs und Spionage schuldig gesprochen worden. Ein Geschworenengericht hat ihn zu 4 Jahren und einem Monat unbedingter Haft verurteilt. Ott soll ohne dienstlichen Auftrag Personenabfragen durchgeführt und für den russischen Geheimdienst gearbeitet haben. Das Urteil ist noch nicht rechtskräftig. Und der Flughafen Wien hat heuer zum Jahresauftakt ein besseres Ergebnis verbucht. Der Gewinn hat um 5,3% auf 42 Millionen Euro zugelegt. Weniger Niedrigpreisangebote und Kriege belasten das Passagieraufkommen.
10: Vielen Dank, Alina. Schönen Vormittag. Wir haben es kurz nach 10. Ihr hört's, Antenne Österreich. Und das heute mit einer Mischung aus Sonnenschein und ein paar Wolkenfeldern. Vereinzelt auch ein bisschen Regen mit dabei. Meist bleibt's aber überall trocken. Temperaturen mit 17 bis 26 Grad. Und das ist schon auch ein

0: Die Vorbereitung dann aufs feine verlängerte Wochenende. Ab morgen Freitag bricht der Sommer in ganz Österreich aus mit Sonnenschein, oft strahlend blauem Himmel. Und die Temperaturen steigern sich bis zum Samstag auf um die 30 Grad.
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0: zum Knoten Prater und noch bis Samstag 6 Uhr in der Früh die Sperre der A10 Tauernautobahn. Da wird nämlich der Tunnel saniert und ihr werdet ab dem Knoten Pongau umgeleitet über die Salzachtalstraße, da generell eine halbe bis dreiviertel Stunde mehr Zeit einplanen.
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0: Fein, dass ihr mit dabei seid. Gemeinsam durch Arbeits- und Schultag Nummer 4 in dieser Woche. Mit hoffentlich genug Energie. Und wenn nicht, dann lassen wir uns noch einen Kaffee runter. Dermot Kennedy hilft uns dabei.
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Immerhin einen Sechser hat es gestern gegeben. 1,2 Millionen Euro war der Wert. Lotto 6 aus 45. Ja, 3, 7, 11, 22, 27, 31, Zusatzzahl 12. Alle Angaben wie gewohnt, ohne Gewähr. Das wär's gewesen. Eine Glückliche oder ein Glücklicher, ja, ist jetzt ein bisschen reicher. Ein bisschen mehr Geld am Konto. 10.17 Uhr, Antenne Österreich hier. Schönen Vormittag.

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7: Punkt 10.30 Uhr, der Donnerstagvormittag hier bei uns auf Antenne Österreich mit Sonnenschein und Wolkenfeldern, die da heute den ganzen Tag lang wechseln, wobei der Sonnenschein im Westen Österreichs und von Unterkärnten über das Burgenland bis ins Weinviertel überwiegt. Vom Tiroler Unterland entlang der Alpen bis nach Niederösterreich sowie nördlich und östlich der Alpen sind allerdings mehr Wolkenfelder mit dabei und da kann es immer wieder auch kurz ein wenig regnen. Die Temperaturen mit 17 bis maximal 26 Grad.
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7: Und wir starten in Niederösterreich auf der B17 der Wiener Neustädter Straße. Da ist bei Teesdorf die Straße momentan gesperrt. Ein LKW mit Schotter beladen ist dort nämlich umgekippt. Ausweichen geht entweder lokal oder über die Südautobahn. Ansonsten läuft es grundsätzlich gut auf den Straßen. Keine weiteren gröberen Störungen oder Verzögerungen mit dabei. Deshalb
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7: Gibt's alle Farben gleich für euch bei Österreichs bester Musik. Die meisten Hits ganz ausgespielt. Einen schönen Vormittag.

0: Was für eine Nummer. Puff Daddy und Faith Evans, I'll Be Missing You, bei Österreichs bester Musik. Ganz ausgespielt natürlich, wie gewohnt.
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0: Gleich geht's weiter für euch mit Alex Warren und Ordinary. Jetzt um 10:45, aber einmal alle wichtigen Infos aus unseren neuen Bundesländern. Die gibt's von meiner Kollegin Alina Bergetzer.
3: Der Umsatz des oberösterreichischen Backwarenerzeugers Resch und Frisch ist im Geschäftsjahr 2025 auf 155 Millionen Euro gewachsen. Im Vergleich zum Jahr davor bedeutet das eine Steigerung um 4%. Die Zahl der Mitarbeiter blieb mit rund 1.300 Beschäftigten stabil. Wegen Widerstands gegen die Staatsgewalt sind gestern zwei Männer in Klagenfurt und Villach festgenommen worden. Beide hatten sich bei Amtshandlungen gegenüber einschreitenden Polizeibeamten aggressiv verhalten. Drei Polizisten wurden verletzt. Und das Campen ist in den vergangenen Jahren im Burgenland immer beliebter geworden. Rund 200.000 Personen nächtigten im Vorjahr auf den insgesamt 21 Campingplätzen des Burgenlands. Das Land will jetzt mit Hilfe von Investoren die bestehenden Plätze attraktivieren und neue erschließen.
0: Naja, mit Sicherheit auch am kommenden Pfingstwochenende viel los. Ist ja absolutes Traumwetter. Auch zum Campen angesagt. Schönen Vormittag.

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10: USA erhöhen Druck auf Kuba mit Anklage gegen Ex-Präsident Castro und Pensionserhöhung um 2,95%.
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10: Im Studio Alina Wagatzer. Die USA haben den früheren kubanischen Präsidenten Raúl Castro wegen Mordes angeklagt und damit den politischen Druck auf Kuba deutlich erhöht. Aus Gerichtsunterlagen gehe hervor, dass Castro im Zusammenhang mit dem Abschuss kubanischer Kampfflugzeuge im Jahr 1996 verantwortlich sein soll, bei dem US-Bürger getötet wurden. Die kubanische Regierung weist die Vorwürfe entschieden zurück und spricht von einer politischen Aktion ohne rechtliche Grundlage. Unter der dänischen Hauptstadt hat die Erde gebebt. Laut dem Europäischen Seismologischen Zentrum hat das Beben eine Stärke von 3,9 erreicht. Berichte über Schäden gibt es bisher nicht. Experten sprechen von einem der stärksten Beben in der Region seit mehr als 10 Jahren. Und die Pensionen werden erhöht. Auf das hat sich die Regierung im Rahmen der Budgetverhandlungen geeinigt. Demnach steigen die Pensionen im kommenden Jahr um knapp 3% und damit leicht unter der erwarteten Inflationsrate. Das teilte das Sozialministerium heute mit. Der Ausgleichszulagenrichtsatz wird um 3,3% angepasst. Pensionen über der Höchstbeitragsgrundlage erhalten einen fixen monatlichen Zuschlag. Insgesamt beträgt das Volumen der Pensionserhöhung rund 2,4 Milliarden Euro.
12: Durch den Donnerstag mit Antenne Österreich und das bei Sonnenschein und Wolkenfeldern. Meist haben wir es dabei trocken, heute nur ganz vereinzelt ein wenig Regen mit dabei. Dafür gibt es Windspitzen zwischen 30 und 60 km/h. Temperaturen mit 17 bis 26 Grad. Kurz nach 11 der Blick auf die Straßen und der fällt relativ kurz und knapp aus. Aktuell läuft es nämlich sehr, sehr gut. Gröbere Störungen oder Verzögerungen sind nicht mit dabei. Eine gute und vor allem sichere Fahrt.
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0: EP ist ein absolutes Spektakel, das hat man am vergangenen Wochenende wieder in Barcelona gesehen. Wir richten aber den Blick nach vorne, denn Vorfreude ist bekanntlich die schönste Freude. Vom 18. bis zum 20. September gastiert die MotoGP hier bei uns in Österreich und zwar am Red Bull Ring in Spielberg. Da ist auch Helmut Marko mit dabei. Er ist nämlich jetzt mittlerweile neuer Botschafter eben genau für diesen Red Bull Ring in Spielberg und auch der freut sich schon richtig darauf.
1: Es ist ein Kurs, der sehr, sehr gut in die Landschaft eingefügt ist und auch die Stimmung. Es ist hier ein Motorsportfestival auf sehr hohem Niveau.
0: Ja, das erste Festival gibt es schon beim Großen Preis von Österreich in der Formel 1 von 26. bis 28. Juni heuer und daneben die MotoGP in Spielberg von 18. bis

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4: Einen wunderschönen Donnerstag hier bei uns auf Antenne Österreich. Ja, es ist auch ein wunderschöner Donnerstag, wobei heute zur Sonne immer wieder auch ein paar Wolkenfelder kommen und ganz vereinzelt auch ein wenig Regen bei 17 bis 26 Grad. Dafür wird's ab morgen Freitag so richtig sommerlich. Sonnenschein pur in ganz Österreich, oft vom strahlend blauen Himmel. Und genau so geht's dann auch am verlängerten Pfingstwochenende weiter. Temperaturen um die 30 Grad. Gröbere Störungen oder Verzögerungen sind aktuell nicht mit dabei. Eine gute und sichere Fahrt.
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4: Österreichs beste Musik, wie gewohnt für euch mit dabei. So geht's gemeinsam durch diesen Tag.
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0: es steht ja auch das herrliche Pfingstwochenende mit Sonnenschein und um die 30 Grad auf dem Programm. Das kann man gut nutzen.
1: Ins Wirtshaus, auf ein Bier.
0: Ja, aber die Frage ist, wenn man dann dieses Bier oder vielleicht auch das ein oder andere Bier mehr bezahlt, wie viel Trinkgeld ist zu viel Trinkgeld und wie viel Trinkgeld ist zu wenig Trinkgeld? Also ganz ehrlich, 20%, das geht sich nicht aus. Auch 10% ist schon, ja, so je nach Rechnungsbetrag durchaus zu hinterfragen. Aber gar kein Trinkgeld, das geht sich natürlich auch nicht aus. Also ein bisschen was darf schon sein. Ich würde sagen, je nach Rechnung.

0: Und warum sprechen wir darüber? Naja, heute, der 21. Mai, ist Welttrinkgeldtag. Also ganz egal, ob es hier dann später noch auf einen Kaffee geht oder
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0: Zumindest ein bisschen aufrunden auf den einen oder anderen nächsten Euro. Das sollte schon drinnen sein.

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1: Regierung einigt sich auf Pensionerhöhung und Flughafen Wien verzeichnet im ersten Quartal Plus.
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1: Im Studio Alina Wörgerter. Die Pensionen werden erhöht. Auf das hat sich die Regierung im Rahmen der Budgetverhandlungen geeinigt. Demnach steigen die Pensionen im kommenden Jahr um knapp 3% und damit leicht unter der erwarteten Inflationsrate. Das hat das Sozialministerium heute mitgeteilt. Der Ausgleichszulagenrichtsatz wird um 3,3% angepasst. Pensionen über der Höchstbeitragsgrundlage erhalten einen fixen monatlichen Zuschlag. Insgesamt beträgt das Volumen der Pensionserhöhungen rund 3,4 Milliarden Euro. Ungarns neuer Premierminister Peter Mandzsár ist heute zu seinem Antrittsbesuch bei Bundeskanzler Christian Stocker in Wien eingetroffen. Im Mittelpunkt der Gespräche steht die Wiederannäherung zwischen Österreich und Ungarn nach zuletzt angespannten Beziehungen. Besprochen werden unter anderem Migration, Sicherheit, die EU-Erweiterung sowie der Ukraine-Krieg und die Lage im Nahen Osten. Und der Flughafen Wien hat heuer zum Jahresauftakt ein besseres Ergebnis verbucht. Der Gewinn hat um 5,3% auf 42 Millionen Euro zugelegt. Weniger Niedrigpreisangebote und Kriege belasten aber das Passagieraufkommen. Im Sommer werden rund 200 Destinationen vom Flughafen Wien aus angeflogen.
3: Sonnenschein und Wolkenfelder, so geht's durch den heutigen Donnerstag hier bei uns auf Antenne Österreich. Dazu gibt's 17 bis 26 Grad und nur ganz vereinzelt ein paar Regentropfen. Ab morgen Freitag dann so richtig sommerlich quer durch das ganze Land. Sonnenschein, oft vom strahlend blauen Himmel. Und auch der Samstag, der Sonntag und der Feiertag am Montag dann sommerlich mit Sonnenschein und teils um die oder sogar über 30 Grad. Der Blick auf die Straßen und da tut sich grundsätzlich nichts. Gröbere Verkehrsbehinderungen sind uns aktuell nicht gemeldet. Sollte sich das ändern, halten wir euch natürlich auf dem Laufenden.
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0: Einen schönen Donnerstag durch die Mittagszeit an diesem 21. Mai bereits.
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0: Und wir blicken nach Wien und überall dorthin, wo sich sonst noch etwas tut in unseren neuen Bundesländern. Die Infos dazu von meiner Kollegin Alina Wörgerzer.
2: Nach den tödlichen Schüssen bei einem Lokal in Otterkering im November hat die Staatsanwaltschaft eine Mordanklage gegen drei Männer eingebracht. Ein 33-Jähriger wurde damals getötet, ein weiterer Mann schwer verletzt. Außerferner Haushalte können vom Land Tirol eine Außerfernförderung erhalten. Es handelt sich dabei um Gutscheine, die in teilnehmenden Betrieben im Bezirk Reutte eingelöst werden können. Auch wenn es das Land derzeit nicht so bezeichnen will, dürfte es eine Kompensation für die künftige Fernpass-Tunnelmaut sein. Und seine Ausstellung des Stadtmuseums und des Museums Niederösterreich widmet sich ab sofort dem Jubiläum 40 Jahre Landeshauptstadt St. Pölten. Sie ist über 12 Stationen in der Stadt verteilt. Jeder Platz widmet sich einem anderen Thema.
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4: Den Donnerstag mit Antenne Österreich und das bei Sonnenschein und Wolkenfeldern. Meist haben wir es dabei trocken. Heute nur ganz vereinzelt ein wenig Regen mit dabei. Dafür gibt's Windspitzen zwischen 30 und 60 km/h. Temperaturen mit 17 bis 26 Grad. Und da schaut's zur Mittagszeit gut aus. Keine gröberen Störungen oder Verzögerungen aktuell gemeldet. Eine gute Fahrt und kommt sicher an eurem Ziel.
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4: Gemeinsam geht's durch diesen Tag mit viel von Österreichs bester Musik. Und da machen wir jetzt gleich einmal weiter.
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0: MotoGP ist ein absolutes Spektakel. Das hat man am vergangenen Wochenende wieder in Barcelona gesehen. Wir richten aber den Blick nach vorne, denn Vorfreude ist bekanntlich die schönste Freude. Vom 18. bis zum 20. September gastiert die MotoGP hier bei uns in Österreich und zwar am Red Bull Ring in Spielberg. Da ist auch Helmut Marko mit dabei. Er ist nämlich jetzt mittlerweile neuer Botschafter eben genau für diesen Red Bull Ring in Spielberg und auch der freut sich schon richtig darauf.
1: Es ist ein Kurs, der sehr, sehr gut in die Landschaft eingefügt ist und auch die Stimmung. Es ist hier ein Motorsportfestival auf sehr hohem Niveau.
0: Ja, das erste Festival gibt schon beim großen Preis von Österreich in der Formel 1 von 26. bis 28. Juni heuer und dann eben die MotoGP in Spielberg von 18. bis 20. September.

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3: Pensionen steigen um 2,95% und Fußball. Unai Emery ist offiziell der erfolgreichste Trainer in der Geschichte der Europa League.
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3: Im Studio Jessica Kornpointner. Die Regierung hat sich geeinigt. Die Pensionen werden wieder erhöht. Im kommenden Jahr steigen sie regulär um 2,95%. Das liegt knapp unter der prognostizierten Inflationsrate. Die Erhöhung entspricht einer Summe von rund 2,4 Milliarden Euro. Die Seniorenverbände haben bis zuletzt eine volle Inflationsabgeltung für alle Pensionen gefordert. Das, was erreicht worden ist, bezeichnet das Sozialministerium als ausgewogene und verantwortungsvolle Lösung. Weiter nach Deutschland. In Berlin-Schöneberg ist am Sonntagvormittag eine neue Grab- und Gedenkstätte für queere Menschen eingeweiht worden. Der Ort soll Raum für Trauer und Gedenken schaffen und ein Zeichen gegen Ausgrenzung, Hass und Vergessen setzen, heißt es in einer Mitteilung der Schwulenberatung Berlin. Zentrales Element ist eine Mauer mit verschiedenfarbigen Steinen, auf der die Namen und Lebensdaten von Verstorbenen eingraviert werden können. Und noch zum Fußball. Der König der Europa League, Unai Emery, hat es wieder getan. Er fährt mit Aston Villa den Sieg ein. Das macht ihn zum erfolgreichsten Trainer in der Geschichte der Europa League. Dreimal in Folge hat er den Titel mit dem FC Sevilla geholt. Einmal mit Villarreal und gestern mit den Villains. Im Publikum übrigens mit dabei Prinz William, der als glühender Aston Villa-Fan zugesehen hat, wie seine Mannschaft eine 30-jährige Durststrecke ohne Titel beendet hat.
5: Einen wunderschönen Donnerstag hier bei uns auf Antenne Österreich. Ja, es ist auch ein wunderschöner Donnerstag, wobei heute zur Sonne immer wieder auch ein paar Wolkenfelder kommen und ganz vereinzelt auch ein wenig Regen bei 17 bis 26 Grad. Dafür wird's ab morgen Freitag so richtig sommerlich. Sonnenschein pur in ganz Österreich, oft vom strahlend blauen Himmel. Und genau so geht's dann auch am verlängerten Pfingstwochenende weiter. Temperaturen um die 30 Grad. Und noch der Blick auf die Straßen und da schaut's ruhig aus. Der fällt kurz und knapp aus, dieser Blick. Es sind uns aktuell keine Störungen gemeldet.
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0: Es steht ja auch das herrliche Pfingstwochenende mit Sonnenschein und um die 30 Grad auf dem Programm. Das kann man gut nutzen.
1: Ins Wirtshaus, auf ein Bier.
0: Ja, aber die Frage ist, wenn man dann dieses Bier oder vielleicht auch das ein oder andere Bier mehr bezahlt, wie viel Trinkgeld ist zu viel Trinkgeld und wie viel Trinkgeld ist zu wenig Trinkgeld? Also ganz ehrlich, 20%, das geht sich nicht aus. Auch 10% ist schon, ja, so je nach Rechnungsbetrag durchaus zu hinterfragen, aber gar kein Trinkgeld, das geht sich natürlich auch nicht aus, also ein bisschen was darf schon sein, ich würde sagen, je nach Rechnung. Und warum sprechen wir darüber? Naja, heute, der 21. Mai, ist Welttrinkgeldtag, also ganz egal, ob es hier dann später noch auf einen Kaffee geht oder
1: ins Wirtshaus, auf ein Bier.
0: Zumindest ein bisschen aufrunden auf den einen oder anderen nächsten Euro, das sollte schon drinnen sein.

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2: Sonnenschein und Wolkenfelder, so geht's durch den heutigen Donnerstag hier bei uns auf Antenne Österreich. Dazu gibt's 17 bis 26 Grad und nur ganz vereinzelt ein paar Regentropfen. Ab morgen Freitag dann so richtig sommerlich quer durch das ganze Land. Sonnenschein, oft vom strahlend blauen Himmel. Und auch der Samstag, der Sonntag und der Feiertag am Montag dann sommerlich mit Sonnenschein und teils um die oder sogar über 30. Grad. Ihr kommt im Moment gut voran. Gröbere Störungen oder Verzögerungen sind nicht mit dabei. Eine gute und sichere Fahrt.
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2: Alles gut, alles fein hoffentlich bei euch. Der Arbeits- und Schultag läuft gemeinsam. Fällt's ein bisschen leichter und da hilft natürlich viel von Österreichs bester Musik. Viele Top-Hits für euch mit dabei in dieser halben Stunde. Genauso wie die Klassiker von früher.
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0: Das ja, klingt ein bisschen spooky heute, der Donnerstag, der Weltuntergangstag am 21. Mai.
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0: Und zumindest in den USA, und man muss ja bekanntlich zum Glück nicht jeden Blödsinn mitmachen. Aber was gibt's Neues, was gibt's Wichtiges aus unseren neuen Bundesländern? Das weiß meine Kollegin Alina Wörgetter.
3: Der Umsatz des oberösterreichischen Backwarenerzeugers Resch und Frisch ist im Geschäftsjahr 2025 auf 155 Millionen Euro gewachsen. Im Vergleich zum Jahr davor bedeutet das eine Steigerung um 4%. Die Zahl der Mitarbeiter blieb mit rund 1.300 Beschäftigten stabil. Wegen Widerstands gegen die Staatsgewalt sind gestern zwei Männer in Klagenfurt und Villach festgenommen worden. Beide hatten sich bei Amtshandlungen gegenüber einschreitenden Polizeibeamten aggressiv verhalten. Drei Polizisten wurden verletzt. Und das Campen ist in den vergangenen Jahren im Burgenland immer beliebter geworden. Rund 200.000 Personen nächtigten im Vorjahr auf den insgesamt 21 Campingplätzen des Burgenlands. Das Land will jetzt mit Hilfe von Investoren die bestehenden Plätze attraktivieren und neue erschließen.
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1: Österreich und Ungarn wollen die Zusammenarbeit verstärken und Fußball. Manuel Neuer mit Rücktritt vom DFB-Rücktritt.
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1: Im Studio Jessica Kornpointner. Der neue ungarische Premier Peter Macar ist heute in Wien zu Gast bei Bundeskanzler Christian Stocker. Nach dem Regierungswechsel in Budapest will man gemeinsam ein neues Kapitel der bilateralen Beziehungen aufschlagen. Macar bekräftigt auch seinen Vorstoß, dass Österreich in die Visegrad-Gruppe aufgenommen wird, also die Gruppe aus Polen, Tschechien, Slowakei und Ungarn. Für Ende Juni ist diesbezüglich ein Gipfel der Visegrad-Staaten in Budapest einberufen worden. Weiter nach Deutschland. Die Bundesregierung will Hersteller zur Reparatur von Waschmaschinen oder Smartphones verpflichten. Welche Preise sie dafür verlangen dürfen, ist im Gesetzesentwurf allerdings noch nicht klar geregelt. Die Regierung spricht lediglich von einem angemessenen Preis, den die Hersteller verlangen dürften. Die Ersatzteile sollten zu einem Preis angeboten werden, der nicht von der Reparatur abschreckt. Und noch zum Fußball. Torhüter Manuel Neuer kehrt tatsächlich für die Fußball-WM in die deutsche Nationalmannschaft zurück. Das teilt Trainer Julian Nagelsmann heute bei seiner Kadernominierung mit. Er plant auch mit ihm als Nummer 1. Der 5 Jahre jüngere Oliver Baumann von der TSG Hoffenheim rückt damit in der Torhüterhierarchie in der deutschen Nationalmannschaft an zweite Stelle.
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3: Das Wetter wird stabiler. Im Laufe vom Nachmittag Regenschauer sind nur noch selten. Das Ganze bei 17 bis 25 Grad. Und ab morgen wird es frühsommerlich. Vor allem im Westen von Österreich erreichen die Temperaturen an die 28 Grad. Und es geht sich überall in Österreich Sonne aus. Badewetter dann auch am Samstag. Hier ist Österreichs aktuellster Verkehrsservice, Niederösterreich B17 Wiener Neustädter Straße. Hier in beiden Richtungen zwischen Günzeldorf und Dreiskirchen eine Sperre aufgrund eines Unfalls mit einem LKW. Wir wünschen eine gute und vor allem sichere Fahrt.
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3: Wunderschönen Donnerstag, wir steuern zu aufs lange Wochenende. Ich hoffe, euch geht's gut und hier geht's jetzt weiter mit Österreichs bester Musik. Schön, dass ihr mit dabei seid.

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0: Sommer kommt am Wochenende. Hier ist Antenne Österreich. Wunderschönen Donnerstag. Und dann ist es auch noch das lange Pfingstwochenende, das uns da so wundervolles Sommerwetter bringt. Jetzt waren unsere Reporter bei euch draußen und haben mal nachgefragt, wie schaut denn euer perfekter Sommertag aus?
1: Ein Eiskaffee gehört dazu. Einmal schwimmen im See, kein Sonnenbrand und am Abend vielleicht noch grillen.
2: Jetzt in der Pension, schön wieder, rauffahren, ein bisschen was essen, gut und fast.
3: Guter Brunch, entweder am Balkon auf der Terrasse mit schönem Blick, gute Gesellschaft und dann geht's mit dem Radl irgendwo in die Natur und dann springt man in den See. So. Antenne Österreich.

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5: Das Wetter wird stabiler im Laufe vom Nachmittag. Regenschauer sind nur noch selten. Das Ganze bei 17 bis 25 Grad. Und ab morgen wird es frühsommerlich. Vor allem im Westen von Österreich erreichen die Temperaturen an die 28 Grad. Und es geht sich überall in Österreich Sonne aus. Badewetter dann auch am Samstag. Hier ist Österreichs aktuellster Verkehrsservice. A11 Karawankenautobahn Richtung Slowenien zwischen St. Jakob-Rosenthal und dem Karawankentunnel. Hier ist ein Unfall passiert, hier staut's aktuell. Und Niederösterreich B17 Wiener Neustädter Straße in beiden Richtungen zwischen Günzeldorf und Traiskirchen. Hier gibt's eine Sperre nach einem Unfall. Wir wünschen eine gute und vor allem sichere Fahrt.
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2: Sie haben alle geglaubt, ob ich jetzt einen Vogel habe.
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3: Fimper großartig. 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Juni sperrt er sein Kaffeehaus auf in Radstadt.
1: Die City Lounge Radstadt.
3: Sie schon.
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1: Okay.
3: Schon können wir gut reinstarten, oder, in diesen Tag?
1: Hier, ein bisschen verrückt sein, aber Freunde haben, die einem sagen, nein, du bist es doch nicht.
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15: Grünes Licht für die Mehrwertsteuersenkung und Fußball. Neue Pläne für Nations League und EM-Qualifikation.
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15: Im Studio Jessica Kornpointner. Der Nationalrat hat mit den Stimmen der Koalition grünes Licht gegeben für die Senkung der Mehrwertsteuer auf ausgewählte Gruppen.

0: Grundnahrungsmittel. Damit wird der Mehrwertsteuersatz mit 1. Juli von 10 auf 4,9% gesenkt für Produkte wie Eier, Milch, Reis, Nudeln, Brot, Weizenmehl, die meisten Gemüsesorten und gängiges Stein- und Kernobst. Laut Regierung sollen sich private Haushalte damit im Schnitt rund 100 Euro einsparen pro Jahr. Italien hat die EU-Außenminister aufgefordert, bei ihrem nächsten Treffen über Sanktionen gegen den israelischen Polizeiminister Itamar Ben-Gvir zu beraten. Ein Video des rechtsextremen Ministers, das festgesetzte Aktivisten der Gaza-Hilfsflotte in demütigender Weise zeigt, hat gestern für große Empörung gesorgt. Selbst Ministerpräsident Benjamin Netanyahu hat sich von seinem Verhalten distanziert. Und noch zum Fußball. Ein neues Konzept hat die UEFA für die Nationalmannschaftsturniere der Männer nach der EM 2028 auf den Weg gebracht. Änderungen sollen da etwa bei der Nations League kommen. Ab der Ausgabe 28/29 soll von den derzeit 4 auf 3 Ligen mit jeweils 18 Mannschaften umgestellt werden. Jede Liga besteht dann aus 3 Gruppen zu je 6 Teams, die 6 Spiele gegen 5 verschiedene Gegner bestreiten. Mit der Nations League verknüpft bleibt die EM-Qualifikation, aber auch sie soll eine neue Struktur mit 2 Liegen bekommen.
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2: Das Wetter wird stabiler im Laufe vom Nachmittag. Regenschauer sind nur noch selten. Das Ganze bei 17 bis 25 Grad. Und ab morgen wird es frühsommerlich. Vor allem im Westen von Österreich erreichen die Temperaturen an die 28 Grad. Und es geht sich überall in Österreich Sonne aus. Badewetter dann auch am Samstag. Hier ist Österreichs aktuellster Verkehrsservice. A11 Karawankenautobahn Richtung Slowenien zwischen St. Jakob-Rosenthal und dem Karawankentunnel. Hier ist ein Unfall passiert, hier staut's aktuell. Und Niederösterreich B17 Wiener Neustädter Straße in beiden Richtungen zwischen Gönseldorf und Traiskirchen. Hier gibt's eine Sperre nach einem Unfall. Wir wünschen eine gute und vor allem sichere Fahrt.
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2: Und mit Österreichs bester Musik heute am 21. Mai am Welt-Tee.

0: Schönen Donnerstag mit Antenne Österreich. Ich hoffe, euch geht's gut und ihr habt eine schöne Woche bis dato. Und auch wenn es nicht so gelaufen ist, es steht uns ein frühsommerliches und langes Wochenende bevor. Und außerdem ab Samstag Westösterreichs größtes Volksfest, nämlich die Salzburger Duld beim Messezentrum. Da ist jetzt natürlich der Aufbau im Endspurt und ein ganz wichtiger Mann dabei ist der Franz.
1: Nein, wir sind beim Aufbau voll dabei. Schon ein paar Tage natürlich. Ist ein Riesenfest. Wir erwarten schon gerade ein wenig Leute und die Kern versorgt. Und dass die Technik funktioniert, ist zwar eigentlich eine Partie mit der ganzen Freiluftbühne und alles miteinander.
0: Aber es wird alles pünktlich fertig werden. Also alle Gastrostände, der ganze Vergnügungspark und natürlich auch die Bierlieferung, die ist heute schon angekommen. Am grandiosen Wochenende steht absolut nichts mehr im Weg.
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1: Das Wetter wird stabiler im Laufe vom Nachmittag. Regenschauer sind nur noch selten. Das Ganze bei 17 bis 25 Grad. Und ab morgen wird es frühsommerlich. Vor allem im Westen von Österreich erreichen die Temperaturen an die 28 Grad. Und es geht sich überall in Österreich Sonne aus. Badewetter dann auch am Samstag. Hier ist Österreichs aktuellster Verkehrsservice mit zwei Meldungen von der A9-Püren-Autobahn. Einmal Richtung Voralpenkreuz zwischen Graz-Webling und dem Plaputsch-Tunnel. Hier gibt es eine Sperre aufgrund eines defekten Fahrzeugs. Und Richtung Voralpenkreuz zwischen Übelbach und dem Knoten St. Michael im Kleinalmtunnel. Auch hier ein defekter LKW. Wir wünschen eine gute und vor allem sichere Fahrt.
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1: Es steht uns ein wunderbares, frühsommerliches und auch noch langes Wochenende bevor. Da vergeht der Arbeitstag doch gleich viel schneller. Und dazu gibt es auch noch Österreichs beste Musik.

0: Crew to Gas heißt am Wochenende wieder an der Oberen Adria in Lignano. Und heute war schon der Crew to Gas Papst to Gas bei Kathi und Christian.
1: Also, wir haben das große Pfingstwochenende. Viele fahren runter, viele sind jetzt schon auf dem Weg nach Italien. An der Stelle liebe Grüße. Viel Spaß bei Tutto Gas.
2: Tutto Gas.
1: Wo findet es immer statt?
2: Lignano.
1: In Lignano.
2: Aber am Mann, das wissen wir, ist der Anderl. Komm, einer Anderl. Anderl von Tutto Gas bei uns, Herr Christi.
3: Einen schönen guten Morgen.
2: Guten Morgen.
3: Wie jedes Jahr bin ich da um die Uhrzeit. Es ist nicht, wie immer ich sage, es ist nicht meine Uhrzeit, aber ich bin trotzdem da.
1: Das Schöne ist ja, wir bereiten uns jetzt quasi vor für alle, die runterfahren, das wissen, was los ist, und für alle, die zu Hause bleiben, das wissen, was da unten passiert. Was muss man wissen? Was gibt's Neues dieses Jahr?
3: Das Wichtige ist, dass man rechtzeitig ankommt. Das ist der Freitag.
1: Ist nicht die Möglichkeit.
2: Das heißt, wann fährst du dann weg? Ja, heute noch? Morgen?
3: Na, morgen um 8 Uhr in der Früh sitze ich schon in meinem Reisebus, okay, mit 50 anderen Personen, und wir fahren auch noch runter, natürlich. Ne?
2: Ja, was? Wie viele Liter Bier gehen da schon auf der Fahrt weiter? Also unter uns?
3: Wir fahren heuer antialkoholisch runter. Wir haben gesagt, wir nehmen heute nur 0,0 Getränke mit, weil unten gibt es ja genug zum Trinken.
2: Wow, das finden wir wirklich.

0: gut.
1: Also heute ist kein 1. April, Entschuldigung, fast.
2: Ander wird erwachsen. Achso, ihr macht das doch anders, natürlich.
1: Ja, ja, wir, doch anders.
2: So, wir haben uns gedacht, dass wir ganz kurz mit dir vielleicht die diesjährigen Anmachsprüche durchgehen.
1: Anmachsprüche?
2: Im Sommer 2026.
1: Habe ich nie gebracht.
2: Ja, ich weiß, das ist schon klar. Dass da eine, so, jetzt pass auf, wir hätten da eine junge Dame, die sagt...
0: Möchtest du schmusen, mir war es wurscht.
1: Naja, da sagen sie, nein, tut mir leid, heute habe ich keine Zeit, weil die Mama hat was gekocht.
2: Kocht die mit so viel Knoblauch, oder?
1: Nein, sie macht mir einfach Leberkäse in der Früh.
2: Ach so, okay. Was denkst du, ist so der netteste Anmachspruch, wo man sagt damit, der ist auch ein bisschen in Ordnung, wo du sagst, der funktioniert auch nicht erst ab dem 8. Bier?
1: Naja, was du kennst, ist jetzt, ist mit dem, ich kann ja bei dir schlafen, ich habe ja in meinem Bett...
2: Nein, können wir, ja.
1: Was? Nein, das Bier vergessen.
3: Kathi und Christian, morgen. Auch morgen wieder, ab 5 Uhr in der Früh.

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5: Pensionen steigen um 2,95% und Fußball. Unai Emery ist offiziell der erfolgreichste Trainer in der Geschichte der Europa League.
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5: Im Studio Jessica Kornpointner. Die Regierung hat sich geeinigt, die Pensionen werden wieder erhöht. Im kommenden Jahr steigen sie regulär um 2,95%. Das liegt knapp unter der prognostizierten Inflationsrate. Die Erhöhung entspricht einer Summe von rund 2,4 Milliarden Euro. Die Seniorenverbände haben bis zuletzt eine volle Inflationsabgeltung für alle Pensionen gefordert. Das, was erreicht worden ist, bezeichnet das Sozialministerium als ausgewogene und verantwortungsvolle Lösung. Weiter nach Deutschland. In Berlin-Schöneberg ist am Sonntagvormittag eine neue Grab- und Gedenkstätte für queere Menschen eingeweiht worden. Der Ort soll Raum für Trauer und Gedenken schaffen und ein Zeichen gegen Ausgrenzung, Hass und Vergessen setzen, heißt es in einer Mitteilung der Schwulenberatung Berlin. Zentrales Element ist eine Mauer mit

0: verschiedenfarbigen Steinen, auf der die Namen und Lebensdaten von Verstorbenen eingraviert werden können. Und noch zum Fußball. Der König der Europa League, Unai Emery, hat es wieder getan. Er fährt mit Aston Villa den Sieg ein. Das macht ihn zum erfolgreichsten Trainer in der Geschichte der Europa League. Dreimal in Folge hat er den Titel mit dem FC Sevilla geholt, einmal mit Villarreal und gestern mit den Villains. Im Publikum übrigens mit dabei Prinz William, der als glühender Aston Villa-Fan zugesehen hat, wie seine Mannschaft eine 30-jährige Durststrecke ohne Titel beendet hat.
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2: Das Wetter wird stabiler im Laufe vom Nachmittag. Regenschauer sind nur noch selten. Das Ganze bei 17 bis 25 Grad. Und ab morgen wird es frühsommerlich. Vor allem im Westen von Österreich erreichen die Temperaturen an die 28 Grad. Und es geht sich überall in Österreich Sonne aus. Badewetter dann auch am Samstag. Hier ist Österreichs aktuellster Verkehrsservice. A10 Tarnautobahn in Fahrt Richtung Salzburg. Zwischen Zederhaus und St. Michael, hier ist ein Unfall passiert. Hier verliert ihr aktuell rund 20 Minuten. Niederösterreich B17, Wiener Neustädter Straße in beiden Richtungen zwischen Günzeldorf und Traiskirchen. Hier gibt es noch immer eine Sperre nach einem Unfall. Und wir schauen noch in die Steiermark. A9-Pyrenautobahn Richtung Voralpenkreuz. Zwischen dem Knoten Graz-West und Graz-Webling verliert ihr 15 Minuten aufgrund der Sperre des Plaputschtunnels. Wir wünschen eine gute und vor allem sichere Fahrt.
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2: Wunderschönen Donnerstag. Wir steuern zu aufs lange Wochenende. Ich hoffe, euch geht's gut und hier geht's jetzt weiter mit Österreichs bester Musik. Schön, dass ihr mit dabei seid.

0: Österreichs beste Musik an diesem Donnerstagnachmittag und wir kommen zu den Meldungen aus den Bundesländern.
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3: Der Umsatz des oberösterreichischen Backwarenerzeugers Resch und Frisch ist im Geschäftsjahr 2025 auf 155 Millionen Euro gewachsen. Im Vergleich zum Jahr davor bedeutet das eine Steigerung um 4%. Die Zahl der Mitarbeiter blieb mit rund 1300 Beschäftigten stabil. Wegen Widerstands gegen die Staatsgewalt sind gestern zwei Männer in Klagenfurt und Villach festgenommen worden. Beide hatten sich bei Amtshandlungen gegenüber einschreitenden Polizeibeamten aggressiv verhalten. Drei Polizisten wurden verletzt.

0: Und das Campen ist in den vergangenen Jahren im Burgenland immer beliebter geworden. Rund 200.000 Personen nächtigten im Vorjahr auf den insgesamt 21 Campingplätzen des Burgenlands. Das Land will jetzt mit Hilfe von Investoren die bestehenden Plätze attraktivieren und neue erschließen.
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8: Die Nacht auf morgen sollte trocken bleiben und ab morgen wird es richtig schön frühsommerlich, vor allem im Westen von Österreich. Temperaturen von an die 28 Grad und überall in Österreich geht sich Sonne aus. Badewetter dann teilweise am Samstag. Wir kratzen an der 30 Grad Marke und es scheint die meiste Zeit die Sonne. Am Nachmittag nur ein paar harmlose Wolkenfelder. Viel Sonne und heiße Temperaturen am Sonntag und auch am Pfingstmontag. Hier ist Österreichs aktuellster Verkehrsservice. A10 Tauernautobahn in Fahrt Richtung Salzburg. Zwischen Zederhaus und St. Michael. Hier ist ein Unfall passiert. Hier verliert ihr aktuell rund 20 Minuten. Niederösterreich B17 Wiener Neustädter Straße in beiden Richtungen zwischen Günzeldorf und Traiskirchen. Hier gibt es noch immer eine Sperre nach einem Unfall. Und wir schauen noch in die Steiermark. A9 Pyrenautobahn Richtung Voralpenkreuz. Zwischen dem Knoten Graz West und Graz Webling verliert ihr 15 Minuten aufgrund der Sperre des Plaputschtunnels. Wir wünschen eine gute und vor allem sichere Fahrt.
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8: Und mit Österreichs bester Musik heute am 21. Mai am Welt.

hier ist schon der nächste Top-Hit.

Pharrell Williams mit dem Motto für den heutigen Donnerstagnachmittag. Happy Antenne Österreich hier, es geht Richtung Feierabend. Weiter geht's mit Österreichs bester Musik, jetzt mit Holly Humberstone, To Love Somebody.

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1: Österreich und Ungarn wollen die Zusammenarbeit verstärken. Und Fußball. Manuel Neuer mit Rücktritt vom DFB-Rücktritt.
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1: Im Studio Jessica Kornpointner. Der neue ungarische Premier Peter Maccsa ist heute in Wien zu Gast bei Bundeskanzler Christian Stocker. Nach dem Regierungswechsel in Budapest will man gemeinsam ein neues Kapitel der bilateralen Beziehungen aufschlagen. Maccsa bekräftigt auch seinen Vorstoß, dass Österreich in die Visegrad-Gruppe aufgenommen wird, also die Gruppe aus Polen, Tschechien, Slowakei und Ungarn. Für Ende Juni ist diesbezüglich ein Gipfel der Visegrad-Staaten in Budapest einberufen worden. Weiter nach Deutschland. Die Bundesregierung will Hersteller zur Reparatur von Waschmaschinen oder Smartphones verpflichten. Welche Preise sie dafür verlangen dürfen, ist im Gesetzesentwurf allerdings noch nicht klar geregelt. Die Regierung spricht lediglich von einem angemessenen Preis, den die Hersteller verlangen dürften. Die Ersatzteile sollten zu einem Preis angeboten werden, der nicht von der Reparatur abschreckt. Und noch zum Fußball. Torhüter Manuel Neuer kehrt tatsächlich für die Fußball-WM in die deutsche Nationalmannschaft zurück. Das teilt Trainer Julian Nagelsmann heute bei seiner Kadernominierung mit. Er plant auch mit ihm als Nummer 1. Der 5 Jahre jüngere Oliver Baumann von der TSG Hoffenheim rückt damit in der Torhüterhierarchie in der deutschen Nationalmannschaft an zweite Stelle.
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3: Die Nacht auf morgen sollte trocken bleiben und ab morgen wird es richtig schön frühsommerlich, vor allem im Westen von Österreich. Temperaturen von an die 28 Grad.

0: und überall in Österreich geht sich Sonne aus. Badewetter dann teilweise am Samstag. Wir kratzen an der 30 Grad Marke und es scheint die meiste Zeit die Sonne. Am Nachmittag nur ein paar harmlose Wolkenfelder. Viel Sonne und heiße Temperaturen am Sonntag und auch am Pfingstmontag. Hier ist Österreichs aktuellster Verkehrsservice. Steiermark an der Pürenautobahn Richtung Slowenien zwischen Gradkorn Nord und Gradkorn Süd. Hier ist vor dem Gradkorn Tunnel die Blockabfertigung aktiviert. Rechnet sie also mit Zeitverlusten. Ansonsten geht's ganz gut voran. Der Feierabendverkehr nur in den Landeshauptstädten immer ein bisschen im Blick haben. Wir wünschen eine gute und vor allem sichere Fahrt.
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0: Es steht uns ein wunderbares, frühsommerliches und auch noch langes Wochenende bevor. Da vergeht der Arbeitstag doch gleich viel schneller und dazu gibt's auch noch Österreichs beste Musik.

0: Geht's gut und ihr habt eine schöne Woche bis dato. Und auch wenn es nicht so gelaufen ist, es steht uns ein frühsommerliches und langes Wochenende bevor. Und außerdem ab Samstag Westösterreichs größtes Volksfest, nämlich die Salzburger Duld beim Messezentrum. Da ist jetzt natürlich der Aufbau im Endspurt und ein ganz wichtiger Mann dabei ist der Franz.
1: Nein, wir sind beim Aufbau voll dabei. Schon ein paar Tage natürlich. Ist ein Riesenfest. Wir erwarten schon gerade ein wenig Leute und die kriegen versorgt. Und dass die Technik funktioniert, das ist zwar eine eigene Partie mit der ganzen Freiluftbühne und alles miteinander.
0: Aber es wird alles pünktlich fertig werden, also alle Gastrostände, der ganze Vergnügungspark und natürlich auch die Bierlieferung, die ist heute schon angekommen. Am grandiosen Wochenende steht absolut nichts mehr im Weg.
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10: Die Nacht auf morgen sollte trocken bleiben und ab morgen wird es richtig schön frühsommerlich, vor allem im Westen von Österreich. Temperaturen von an die 28 Grad und überall in Österreich geht sich Sonne aus. Badewetter dann teilweise am Samstag. Wir kratzen an der 30 Grad Marke und es scheint die meiste Zeit die Sonne. Am Nachmittag nur ein paar harmlose Wolkenfelder. Viel Sonne und heiße Temperaturen am Sonntag und auch am Pfingstmontag. Hier ist Österreichs aktuellster Verkehrsservice. A4 Ostautobahn Richtung Tangente. Vor dem Knoten Prater ist ein Unfall passiert und da gibt's aktuell eine Sperre. Das bedeutet zwischen dem Knoten Schwechat und dem Knoten Prater momentan 20 Minuten Zeitverlust. A23 Südosttangente Richtung Hirschstetten, da verliert ihr 15 Minuten. Richtung Enzersdorf sind's 20 Minuten Zeitverlust. Wir schauen nach Oberösterreich. A7 Mühlkreisautobahn Richtung Westautobahn zwischen der Industriezeile und dem Knoten Lenz. Da ist es ebenfalls eine Viertelstunde Zeitverlust und auf der A9 Pürenautobahn Richtung Slowenien zwischen Gradkorn Nord und Süd vor dem Gradkorn-Tunnel 1. Hier ist die Blockabfertigung noch immer aktiviert. Wir wünschen eine gute und vor allem sichere Fahrt.
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0: Der Sommer kommt am Wochenende, hier ist Antenne Österreich, wunderschönen Donnerstag und dann ist es auch noch das lange Pfingstwochenende, das uns da so wundervolles Sommerwetter bringt. Jetzt waren unsere Reporter bei euch draußen und haben mal nachgefragt, wie schaut denn euer perfekter Sommertag aus?
1: Ein Eiskaffee gehört dazu, einmal spielen wir in dem See, kein Sonnenbrand und am Abend vielleicht noch grillen.
2: Jetzt in der Pension, schön wieder, rauffahren, ein bisschen was essen, gut und fast.
3: Guter Brunch, entweder am Balkon auf der Terrasse mit schönem Blick, guter Gesellschaft und dann geht's mit dem Radl irgendwo in die Natur und dann springt man in den See. So.
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12: Grünes Licht für die Mehrwertsteuersenkung und Fußball. 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
12: Im Studio Jessica Kornpointner. Der Nationalrat hat mit den Stimmen der Koalition grünes Licht gegeben für die Senkung der Mehrwertsteuer auf ausgewählte Grundnahrungsmittel. Damit wird der Mehrwertsteuersatz mit 1. Juli von 10 auf 4,9% gesenkt für Produkte wie Eier, Milch, Reis, Nudeln, Brot, Weizenmehl, die meisten Gemüsesorten und gängiges Stein- und Kernobst. Laut Regierung sollen sich private Haushalte damit im Schnitt rund 100 Euro einsparen pro Jahr. Italien hat die EU-Außenminister aufgefordert, bei ihrem nächsten Treffen über Sanktionen gegen den israelischen Polizeiminister Itamar Ben-Gvir zu beraten. Ein Video des rechtsextremen Ministers, das festgesetzte Aktivisten der Gaza-Hilfsflotte in demütigender Weise zeigt, hat gestern für große Empörung gesorgt. Selbst Ministerpräsident Benjamin Netanyahu hat sich von seinem Verhalten distanziert. Und noch zum Fußball. Ein neues Konzept hat die UEFA für die Nationalmannschaftsturniere der Männer nach der EM 2028 auf den Weg gebracht. Änderungen sollen da etwa bei der Nations League kommen. Ab der Ausgabe 28/29 soll von den derzeit 4 auf 3 Ligen mit jeweils 18 Mannschaften umgestellt werden. Jede Liga besteht dann aus 3 Gruppen zu je 6 Teams, die 6 Spiele gegen 5 verschiedene Gegner bestreiten. Mit der Nations League verknüpft bleibt die EM-Qualifikation, aber auch sie soll eine neue Struktur mit 2 Ligen bekommen.
14: Es geht weitgehend trocken durch die heutige Nacht. Vereinzelt gibt es ein paar Nebelfelder bei 7 bis 15 Grad. Morgen am Freitag wird es endlich so richtig sommerlich. Viel Sonnenschein in ganz Österreich mit dabei. Nur zwischendurch gibt es ein paar Wolkenfelder. Die Temperaturen steigen auf 20 bis 28 Grad.

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1: Im Studio Jessica Kornpointner. Der Nationalrat hat mit den Stimmen der Koalition grünes Licht gegeben für die Senkung der Mehrwertsteuer auf ausgewählte Grundnahrungsmittel. Damit wird der Mehrwertsteuersatz mit 1. Juli von 10 auf 4,9% gesenkt für Produkte wie Eier, Milch, Reis, Nudeln, Brot, Weizenmehl, die meisten Gemüsesorten und gängiges Stein- und Kernobst. Laut Regierung sollen sich private Haushalte damit im Schnitt rund 100 Euro einsparen pro Jahr. Italien hat die EU-Außenminister aufgefordert, bei ihrem nächsten Treffen über Sanktionen gegen den israelischen Polizeiminister Itamar Ben-Gvir zu beraten. Ein Video des rechtsextremen Ministers, das festgesetzte Aktivisten der Gaza-Hilfsflotte in demütigender Weise zeigt, hat gestern für große Empörung gesorgt. Selbst Ministerpräsident Benjamin Netanyahu hat sich von seinem Verhalten distanziert. Und noch zum Fußball. Ein neues Konzept hat die UEFA für die Nationalmannschaftsturniere der Männer nach der EM 2028 auf den Weg gebracht. Änderungen sollen da etwa bei der Nations League kommen. Ab der Ausgabe 28/29 soll von den derzeit 4 auf 3 Ligen mit jeweils 18 Mannschaften umgestellt werden. Jede Liga besteht dann aus 3 Gruppen zu je 6 Teams, die 6 Spiele gegen 5 verschiedene Gegner bestreiten. Mit der Nations League verknüpft bleibt die EM-Qualifikation, aber auch sie soll eine neue Struktur mit 2 Liegen bekommen.
3: Es geht weitgehend trocken durch die heutige Nacht. Vereinzelt gibt es ein paar Nebelfelder bei 7 bis 15 Grad. Morgen am Freitag wird es endlich so richtig sommerlich. Viel Sonnenschein in ganz Österreich mit dabei. Nur zwischendurch gibt es ein paar Wolkenfelder. Die Temperaturen steigen auf 20 bis 28 Grad.
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7: Es geht weitgehend trocken durch die heutige Nacht. Vereinzelt gibt es ein paar Nebelfelder bei 7 bis 15 Grad. Morgen am Freitag wird es endlich so richtig sommerlich. Viel Sonnenschein in ganz Österreich mit dabei. Nur zwischendurch gibt es ein paar Wolkenfelder. Die Temperaturen steigen auf 20 bis 28 Grad.
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4: Es geht weitgehend trocken durch die heutige Nacht. Vereinzelt gibt es ein paar Nebelfelder bei 7 bis 15 Grad. Morgen am Freitag wird es endlich so richtig sommerlich. Viel Sonnenschein in ganz Österreich mit dabei. Nur zwischendurch gibt es ein paar Wolkenfelder. Die Temperaturen steigen auf 20 bis 28 Grad.
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2: Es geht weitgehend trocken durch die heutige Nacht. Vereinzelt gibt es ein paar Nebelfelder bei 7 bis 15 Grad. Morgen am Freitag wird es endlich so richtig sommerlich. Viel Sonnenschein in ganz Österreich mit dabei. Nur zwischendurch gibt es ein paar Wolkenfelder. Die Temperaturen steigen auf 20 bis 28 Grad.
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0: Es geht weitgehend trocken durch die heutige Nacht. Vereinzelt gibt es ein paar Nebelfelder bei 7 bis 15 Grad. Morgen am Freitag wird es endlich so richtig sommerlich. Viel Sonnenschein in ganz Österreich mit dabei. Nur zwischendurch gibt es ein paar Wolkenfelder. Die Temperaturen steigen auf 20 bis 28 Grad.
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0: Mit 7 bis 15 Grad geht's aktuell durch eine meist trockene Nacht und wir dürfen uns freuen, ab dem heutigen Freitag kehrt der Sommer so richtig ein in Österreich. Bedeutet viel Sonnenschein mit dabei, dazu bis zu 28 Grad und dann vor allem das verlängerte Pfingstwochenende. Richtig, richtig fein. Viel Sonne in ganz Österreich und dazu Temperaturen von knapp an die oder teils über 30 Grad.
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0: Mit 7 bis 15 Grad geht's aktuell durch eine meist trockene Nacht und wir dürfen uns freuen, ab dem heutigen Freitag kehrt der Sommer so richtig ein in Österreich. Bedeutet viel Sonnenschein mit dabei, dazu bis zu 28 Grad und dann vor allem das verlängerte Pfingstwochenende. Richtig, richtig fein. Viel Sonne in ganz Österreich und dazu Temperaturen von knapp an die oder teils über 30 Grad.
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0: Mit 7 bis 15 Grad geht es aktuell durch eine meist trockene Nacht und wir dürfen uns freuen, ab dem heutigen Freitag kehrt der Sommer so richtig ein in Österreich. Bedeutet viel Sonnenschein mit dabei, dazu bis zu 28 Grad und dann vor allem das verlängerte Pfingstwochenende. Richtig, richtig fein. Viel Sonne in ganz Österreich und dazu Temperaturen von knapp an die oder teils über 30 Grad.
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